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1: Ich bin Anna Löwer. Russland steckt hinter dem Drohnenvorfall am Flughafen Leipzig-Halle. Das hat die Bundesregierung jetzt deutlich gemacht. Hanna Messerschmidt mit den Einzelheiten.
2: Das in Leipzig, das war kein Einzelfall, sagte Bundesinnenminister Dobrindt. Er geht davon aus, dass Deutschland das Ziel von weiteren hybriden Angriffen Russlands ist. Als Reaktion kündigte Außenminister Wadefuhl auch noch weitere Strafmaßnahmen gegen Russland an. Das russische Generalkonsulat in Bonn wird geschlossen, der Vertrag mit dem russischen Haus in Berlin gekündigt. Außerdem sollen russische Staatsbürger schärfer kontrolliert werden, wenn sie nach Deutschland einreisen.
1: Bei Volkswagen könnte die Zukunft von 4 deutschen Werken besiegelt sein. Nach Informationen der Wirtschaftswoche hat der Vorstand einstimmig beschlossen, die Produktion in Emden und Zwickau 2031 auslaufen zu lassen. In Hannover soll ein Jahr später Schluss sein, am Audi-Standort Neckarsulm 2034. VW selbst bestätigt die Pläne bislang nicht. Betriebsrat und IG Metall kündigen massiven Widerstand an. Am Freitag soll der Aufsichtsrat über die Sparpläne beraten. Schon wieder hat es eine Attacke auf die kritische Infrastruktur in Deutschland gegeben. Die Polizei meldet einen Zwischenfall bei einem Umspannwerk in Brandenburg. Tom Husse, die Rede ist von einer Explosion.
3: Ja, richtig, das hat die Polizei gesagt. In der Nähe des Kohlekraftwerks hier in Schwalde wurden heute früh mehrere Brand- und Sprengstoffvorrichtungen entdeckt, die aber nicht alle explodiert sind. Vom Netzbetreiber 50 Hertz heißt es, mehrere Leitungen wurden beschädigt. Auf die allgemeine Stromversorgung hatte das aber keinen Einfluss. Die genauen Hintergründe sind noch unklar.
1: Die steigenden Wohnkosten zwingen immer mehr Mieter in Deutschland zu Einschnitten. Fast jeder Zweite muss bei Freizeit und Urlaub sparen. Zu diesem Ergebnis kommt der Deutsche Mieterbund in einer Umfrage. Fast jeder Dritte sorgt sich, die Miete bald nicht mehr bezahlen zu können. Die Sensation für den Underdog ist ausgeblieben. Fünftligist HEBC Hamburg muss sich in der ersten Runde des DFB-Pokals dem Erstligisten Borussia Dortmund geschlagen geben. 5:0 aus Sicht der Dortmunder stand es zum Schluss im Hamburger Volksparkstadion. 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
1: Ich bin Anna Löwer. Schönen guten Morgen. Die Spur der Sprengstoffdrohne vom Flughafen Leipzig-Halle führt nach Russland. Zu diesem Schluss kommt die Bundesregierung. Russland tritt unserem Land mit offener Feindseligkeit entgegen, sagte Außenminister Wadephul. Und er kündigte neue Strafmaßnahmen gegen Russland an.
2: Das russische Generalkonsulat in Bonn wird zum 18. September geschlossen. Der Vertrag über das russische Haus in Berlin wird gekündigt.

0: Wir werden in der Europäischen Union neue Listungen von Personen aus Russland im Kontext hybrider Angriffe vorschlagen. Wir verschärfen die Einreisekontrollen für russische Staatsangehörige.
1: Russland hat inzwischen auf die deutschen Sanktionen reagiert. Präsident Putin bezeichnete diese als groben Fehler. Und aus dem russischen Außenministerium hieß es am Abend, Berlin habe nur einen Vorwand gesucht, gegen Russland vorgehen zu können. Mit dem versuchten Sprengstoffanschlag habe man nichts zu tun. Bei Volkswagen stehen offenbar 4 deutsche Standorte vor dem Aus, trotz des Widerstands von Betriebsrat und Gewerkschaft. Gisa Weber.
2: Nach Informationen der Wirtschaftswoche hat der Vorstand einstimmig beschlossen, die Produktion in Emden und Zwickau 2031 auslaufen zu lassen. In Hannover soll 2032 Schluss sein, am Audi-Standort Neckarsulm 2034. VW selbst bestätigt die Pläne bislang nicht. Betriebsrat und IG Metall kündigen massiven Widerstand an. Am Freitag soll der Aufsichtsrat über die Sparpläne beraten.
1: Bei einem Angriff auf ein Umspannwerk im Süden Brandenburgs hat es mindestens eine Explosion gegeben. Die Polizei hat eigenen Angaben nach mehrere Sprengvorrichtungen entdeckt, aber nicht alle gingen in die Luft. Der Netzwerkbetreiber 50 Hertz spricht von mehreren beschädigten Leitungen. Die Sensation für den Underdog ist ausgeblieben. Fünftligist HEBC Hamburg muss sich in der ersten Runde des DFB-Pokals dem Erstligisten Borussia Dortmund geschlagen geben. 5:0 aus Sicht der Dortmunder stand es zum Schluss im Hamburger Volksparkstadion. 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
1: Ich bin Anna Löwer. Schönen guten Morgen. Die Bundesregierung spricht Klartext nach dem Drohnenvorfall am Flughafen Leipzig-Halle und macht Russland dafür verantwortlich. Bundesinnenminister Dobrindt betonte:
2: Wir betrachten Leipzig nicht als ein einzelnes Ereignis, sondern sehen das im Zusammenwirken mit weiteren hybriden Aktionen. Wir gehen davon aus, dass Deutschland das Ziel weiterer hybrider Angriffe Russlands ist.
1: Gleichzeitig kündigte die Regierung weitere Strafen.

0: Maßnahmen gegen Russland an. So wird etwa das russische Generalkonsulat in Bonn geschlossen. Russische Staatsbürger werden bei der Einreise noch stärker kontrolliert. Russland hat inzwischen auf die deutschen Sanktionen reagiert. Präsident Putin bezeichnete diese als groben Fehler. Und aus dem russischen Außenministerium hieß es am Abend, Berlin habe nur einen Vorwand gesucht, gegen Russland vorgehen zu können. Mit dem versuchten Sprengstoffanschlag habe man nichts zu tun. Bei Volkswagen könnte die Zukunft von 4 deutschen Werken besiegelt sein. Nach Informationen der Wirtschaftswoche hat der Vorstand einstimmig beschlossen, die Produktion in Emden und Zwickau 2031 auslaufen zu lassen. In Hannover soll ein Jahr später Schluss sein, am Audi-Standort Neckarsulm 2034. VW selbst bestätigt die Pläne bislang nicht. Betriebsrat und IG Metall kündigen massiven Widerstand an. Am Freitag soll der Aufsichtsrat über die Sparpläne beraten. Die steigenden Wohnkosten zwingen immer mehr Mieter in Deutschland zu Einschnitten. Fast jeder Zweite muss bei Freizeit und Urlaub sparen. Zu diesem Ergebnis kommt der Deutsche Mieterbund in einer Umfrage. Fast jeder Dritte sorgt sich, die Miete bald nicht mehr bezahlen zu können. Borussia Dortmund hat im DFB-Pokal den Fünftligisten HIBC Hamburg rausgeworfen. 5:0 stand es zum Schluss für die Dortmunder. 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
1: Ich bin Antje Wachtmann von Borkum. Wenn ich mir etwas schnell merken möchte, dann notiere ich es mir. Und wenn ich kein Stück Papier zur Hand habe, dann tut es eben halt auch der Handrücken. Heute 18 Uhr Termin steht dann da. Oder vergiss nicht, das und das zu tun. Früher standen die Hausaufgaben auf dem Handrücken und haben seltsamerweise das Händewaschen nicht gut überstanden. Heute muss ich darauf vertrauen, dass meine Notizen lesbar bleiben. Bei Gott ist das anders. Siehe, ich habe deinen Namen in meine Hand geschrieben. Ich habe dich immer vor Augen, sagt Gott im Buch des Propheten Jesaja. Er spricht dies Menschen zu, die große Angst haben und deren Welt absolut auf den Kopf gestellt ist. Mich tröstet der Gedanke auch, dass Gott unseren Namen vor Augen hat, dass sie in seiner Hand stehen und ihn an uns erinnern. Auch unsere Welt fühlt sich manchmal wie auf den Kopf gestellt an und mir macht das manchmal große Angst. Die Zusage Gottes gilt: Ich habe euch Menschen vor meinen Augen. Ihr steht mit Namen in meiner Hand. Und ich hoffe sehr, dass unsere Namen auf Gottes Hand auch nach dem Händewaschen noch lesbar sind. Amen.
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2: Im Moment ist es noch grau im Nordwesten. Hier und da auch mal ein kurzer Schauer mit dabei. Es wird aber im Laufe des Vormittags erstmal freundlich sein. Ab heute Mittag dann sind öfter Schauer unterwegs. Dazu maximal 21 Grad heute. Aktuell haben wir 12 Grad in Zetel und in Wadenburg. 13 Grad in Münkebo und in Bremerhaven am Klimahaus. 16 Grad sind's auf Wangerooge. Der Nordseewelle 3-Tage-Trend. Morgen und übermorgen ist es meistens grau, windig und nass. Erst am Samstag wird

0: Wieder freundlicher, Temperaturen weiter um die 20 Grad jeweils. Das nächste Niedrigwasser vor Baltrum heute Vormittag um 9.47 Uhr.
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2: Ich bin Jana Klonikowski. Schönen guten Morgen. Das Aus von 4 deutschen VW-Werken rückt offenbar näher. Nach Informationen der Wirtschaftswoche hat der Vorstand einstimmig beschlossen, die Produktion in Emden und Zwickau 2031 auslaufen zu lassen. In Hannover soll 2032 Schluss sein, am Audi-Standort Neckarsulm 2034. VW selbst bestätigt die Pläne bisher nicht. Betriebsrat und IG Metall kündigen massiven Widerstand an. Am Freitag soll der Aufsichtsrat über die Sparpläne beraten. Die Spur der Sprengstoffdrohne vom Flughafen Leipzig-Halle führt nach Russland. Zu diesem Schluss kommt jetzt auch die Bundesregierung. Russland tritt unserem Land mit offener Feindseligkeit entgegen, sagte Außenminister Wadephul. Und er kündigte neue Strafmaßnahmen gegen Russland an.
3: Das russische Generalkonsulat in Bonn wird zum 18. September geschlossen. Der Vertrag über das russische Haus in Berlin wird gekündigt. Wir werden in der Europäischen Union neue Listungen von Personen aus Russland im Kontext hybrider Angriffe vorschlagen. Wir verschärfen die Einreisekontrollen für russische Staatsangehörige.
2: Mit der Reform der Einkommensteuer will die Bundesregierung viele Menschen in Deutschland entlasten. Heute will das Kabinett das Ganze auf den Weg bringen. Der Grundfreibetrag soll steigen, ebenso das Kindergeld. Eine Familie mit 2 Kindern und einem Jahreseinkommen von 60.000 Euro soll damit gut 600 Euro mehr am Ende in der Tasche haben. Zur Finanzierung will die Regierung unter anderem die Reichensteuer erhöhen. In Wilhelmshaven haben Spezialisten eine amerikanische Weltkriegsbombe erfolgreich entschärft. Mehr als 13.000 Menschen konnten am späten Nachmittag zurück in ihre Wohnungen. Zuvor war das Gebiet rund um den Fundort evakuiert worden. Weil einzelne Menschen das Gebiet nicht verlassen wollten, verzögerte sich das. Die Bombe war am Montag bei Bauarbeiten im Marinearsenal gefunden worden. Die Sensation für den Underdog ist ausgeblieben. Borussia Dortmund war für den Fünftligisten HEBC Hamburg in der ersten Runde des DFB-Pokals dann doch mindestens eine Nummer zu groß. Mit 5:0 siegte der BVB im Hamburger Volksparkstadion. 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
0: Besser ankommen mit dem besten Verkehrsservice um 6:03. Ich habe nur eine Meldung für euch. Die A1 in Richtung Hamburg zwischen Bremen, Brinkum und Asten. 2 Kilometer Stau. Hier kommen etwa 10 Minuten dazu.
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0: Blitzer stehen auf der B75 in Bremen stadteinwärts zwischen Huchting und Grolland. In Emden in der Opuser Straße, in Hovig in der Zwischenahner Straße und in Wiesmoor noch einer am Sportplatz in Richtung Remels. Wenn ihr noch was gesehen habt, Staus, Blitzerunfälle oder andere Störungen, alles gerne her zu uns, am besten per WhatsApp an die Nordseewelle Hotline 04931 97 3000.
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0: Die nächste Fähre von Langeoog nach Bensersiel um 6:45.
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0: Ja, genau so ist das. Aus Krankheitsgründen an dieser Stelle erstmal gute Besserung an Lisa. Dann starten wir aber auch direkt rein in den Mittwochmorgen mit Lost Frequencies, Ellie Doe und den Ex-Ambassadors. Das ist Back to You. Guten Morgen zusammen.
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0: 11 Minuten nach 6. Max Giesinger, habt ihr gehört. Wenn sie tanzt, hier in der Nordseewelle Morning Show, krankheitsbedingt heute mit mir, mit Dennis. Und auch wenn das Wetter in den nächsten Tagen jetzt nicht so richtig mitspielt, ich finde, es ist immer Zeit für...
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Musik seid wie ich, dann habe ich vielleicht was für euch. Kein Scherz. Snoop Dogg, der sucht nach einem Eistester für sein Unternehmen und der oder die wird auch noch fürstlich bezahlt, umgerechnet rund 8.500 Euro pro Monat, versteht sich. Also es klingt wirklich nach einem Traumjob. Um die Welt reisen, neue Eissorten probieren und Geschmackskonzepte bewerten. Ihr braucht dafür auch keine Kochausbildung oder sowas. Nee, es reicht, wenn ihr einfach gerne Eis esst und eure Geschmackserfahrungen dann in den sozialen Medien teilen wollt. Vorläufig ist das Jobangebot von Snoop Dogg auf 3 Monate begrenzt, aber ich sag mal so. Snoop Doggs zukünftiger Mitarbeiter soll nämlich auch noch aktiv bei der Entwicklung neuer Sorten mithelfen. Wobei ich mir schon vorstellen kann, in welche Richtung das bei dem Kollegen gehen dürfte. Eissorten à la Banana Bong, Lemon Skunk oder Cherry High.

Die wunderbare Christina Aguilera zum Start in euren Mittwoch hier bei Nordseewelle. Wir haben es 6 Uhr und 18 Minuten und wir schauen mal schnell aufs Wetter für heute. Das sieht heute Vormittag insgesamt noch freundlich aus. Ab dem Mittag dann sind öfter Schauer unterwegs im Nordwesten. Das Ganze heute bei maximal 21 Grad. Liebe Autofahrer, guten Morgen und Vorsicht bitte auf der B210 Wittmund nach Wilhelmshaven. Zwischen Shortens und dem Wilhelmshavener Kreuz, da liegt ein totes Tier auf der Fahrbahn. Und Blitze haben wir auch noch für euch, unter anderem in Emden in der Uphuser Straße. Solltet ihr noch was gesehen haben, dann meldet das doch gerne eben rein. 04931 97 3000. Das ist die Nordseewelle Hotline. Am besten erreichbar und am schnellsten per WhatsApp. Hier ist die Morning Show mit Dennis und jetzt auch mit Tiffany Iris. Das ist Vertigo. Schönen guten Morgen.

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8: Im Moment sind noch viele Wolken unterwegs im Nordwesten. Später allerdings wird es erstmal ein bisschen freundlicher, bevor es heute Mittag dann aber auch öfter mal nass wird. Da sind dann einige Schauer unterwegs. Temperaturen heute maximal 21 Grad. Wir haben aktuell 12 Grad in Detern und in Oldenburg-Bloerfelde, 13 Grad in Horumersiel und in Hamburg-Rissen, 14 sind es auf Langeoog am Wasserturm. Der Nordseewelle 3-Tage-Trend. Morgen und übermorgen sieht es nicht so dolle aus. Da ist es doch eher bedeckt, windig und auch öfter mal nass. Erst am Samstag wird es wieder ein Stück weit freundlicher. Da ist die Regenwahrscheinlichkeit nicht besonders groß. Die Sonne zeigt sich häufiger. Und die Temperaturen, die liegen in den nächsten Tagen weiter so um die 20 Grad. Das nächste Niedrigwasser vor Borkum. Heute Vormittag um 11 Minuten nach 9.
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9: Ich bin Jana Klunikowski. Schönen guten Morgen. Der VW-Vorstand hat jetzt offenbar das Aus für 4 deutsche Werke beschlossen. Laut Wirtschaftswoche soll die Produktion in Emden und Zwickau 2031 enden. Ein Jahr später die in Hannover und in Neckarsulm soll 2034 Schluss sein. VW selbst hat die Berichte bisher noch nicht bestätigt. Die Bundesregierung spricht Klartext nach dem Drohnenvorfall am Leipziger Flughafen und macht Russland verantwortlich. Außenminister Wadefuhl kündigte an, dass das russische Generalkonsulat in Bonn geschlossen wird und russische Staatsbürger werden bei der Einreise schärfer kontrolliert. Mehr Netto vom Brutto. Das hat sich die Bundesregierung mit der Reform der Einkommensteuer auf die Fahne geschrieben. Heute will sie das Ganze auf den Weg bringen. Vor allem Familien mit Kindern und Menschen mit kleinen und mittleren Einkommen sollen entlastet werden. In Wilhelmshaven haben Spezialisten eine amerikanische Weltkriegsbombe erfolgreich entschärft. Mehr als 13.000 Menschen konnten am späten Nachmittag zurück in ihre Wohnungen. Zuvor war das Gebiet rund um den Fundort evakuiert worden. Weil einzelne Menschen das Gebiet nicht verlassen wollten, verzögerte sich das. Die Bombe war am Montag bei Bauarbeiten im Marinearsenal gefunden worden. 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
8: 6.31 Uhr. Besser ankommen mit dem besten Verkehrsservice an diesem Mittwochmorgen. Es staut sich auf der A1. Und zwar in Richtung Hamburg zwischen Bremen, Brinkum und Asten. 2 Kilometer Stau vor der Baustelle. Hier könnt ihr etwa 10 Minuten mehr einplanen. Und Vorsicht bitte auf der B210 Wittmund nach Wilhelmshaven zwischen Schortens und dem Wilhelmshavener Kreuz. Da liegt ein totes Tier auf der Fahrbahn.
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8: Blitzer stehen auf der B75 in Bremen, stadteinwärts zwischen Huchting und Grolland. In Emden in der Opposer Straße, in Hovig in der Zwischenahner Straße und in Wiesmoor noch einer am Sportplatz in Fahrtrichtung Remels. Wenn ihr noch was gesehen habt, Staus, Blitzer, Unfälle oder andere Störungen, meldet's gerne eben rein. Am besten per WhatsApp an die Nordseewelle Hotline. Das ist die 04931 97 3000.
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8: Die nächsten Fähren zwischen Norddeich und Norderney in beide Richtungen um 7:30.
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8: Das kommt überraschend. Miley Cyrus hat in der Nacht auf Insta ein neues Album angekündigt. Und das Allerbeste daran, das kommt schon in etwas mehr als 2 Wochen. Alles, was ihr zur neuen Platte von Miley wissen müsst, gleich hier in unserer guten Nachricht des Tages nach Avicii und Iggy Kelly.

Gleich 20 vor 7 an eurem Mittwochmorgen. Hier ist die Nordseewelle Morning Show mit Dennis und darauf haben ihre Fans nur gewartet. Miley Cyrus bringt ein neues Album raus und das sogar noch in diesem Monat.

Persuades soll das Album heißen und das soll tatsächlich schon am 18. September veröffentlicht werden. Das hat Miley bei Insta angekündigt in der Nacht. Sie schreibt, Musik packt uns. Sie ist kraftvoll, verletzlich, süß und stark und der Albumtitel bedeutet für sie die ganze Bandbreite davon, von einem vollen Herzen bis hin zum Herzschmerz. Das Cover übrigens hat Miley auch direkt mit rausgehauen in schwarz-weiß. Darauf ist sie mit schwarz geschminkten Augen und einer weißen Rose im Mund zu sehen. Also wir können uns schon mal drauf freuen. Ganz viel neue Musik von Miley Cyrus. Demnächst am 18. September erscheint ihr neues Album Bass Persuades. Und das ist unsere gute Nachricht des Tages an diesem Mittwoch. Schönen guten Morgen. Toll, dass ihr mit dabei seid.

6.48 Uhr. Wir schauen schnell aufs Wetter hier in der Nordseewelle Morning Show. Heute Vormittag erst noch freundlich, ab heute Mittag dann öfter Schauer bei maximal 21 Grad. Liebe Autofahrer, weiterhin vorsichtig sein bitte auf der B210 Wittmund nach Wilhelmshaven zwischen Schortens und dem Wilhelmshavener Kreuz. Da liegt immer noch ein totes Tier auf der Fahrbahn. Neue Blitzer für euch in Aurich-Egels im Schulpart. Danke Nicole fürs Bescheid sagen. Und in Emden auch in der Auricher Straße beim Blumencenter Wiesmoor. Danke an Christian und Sören. Wenn ihr noch was gesehen habt, meldet's gerne eben rein. Staus, Blitzer, Unfälle und andere Störungen jederzeit per WhatsApp an die Nordseewelle Hotline. Das ist die 04931 97 3000. Und das hier sind Coldplay für euch.

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8: Im Moment ist es noch ziemlich bewölkt im Nordwesten. Da können auch mal ein paar Tropfen mit dabei sein. Im Laufe des Vormittags wird es dann erstmal relativ freundlich. Ab heute Mittag aber wieder öfter Schauer. Und Höchsttemperaturen heute bei maximal 21 Grad. Aktuell 12 Grad in Tange und in Bremen-Fegesack. 13 in Seelenstede und in der Altstadt von Leer. 14 Grad auf Norderney. Der Nordseewelle 3-Tage-Trend sieht morgen und übermorgen doch eher grau, windig und nass aus. Erst am Samstag ist es wieder freundlicher. Temperaturen weiter um die 20 Grad. Das nächste Niedrigwasser vor Dornumersiel heute Vormittag um 10 vor 10.
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9: Ich bin Jana Klonikowski. Schönen guten Morgen. Bei Volkswagen wird das Aus von 4 Standorten in Deutschland immer wahrscheinlicher, trotz des Widerstands von Betriebsrat und der Gewerkschaft IG Metall. Gisa Weber berichtet.
10: Nach Informationen der Wirtschaftswoche hat der Vorstand einstimmig beschlossen, die Produktion in Emden und Zwickau 2031 auslaufen zu lassen. In Hannover soll 2032 Schluss sein. Am Audi-Standort Neckarsulm 2024.

0: 34. VW selbst bestätigt die Pläne bislang nicht. Betriebsrat und IG Metall kündigen massiven Widerstand an. Am Freitag soll der Aufsichtsrat über die Sparpläne beraten.
1: Die Bundesregierung spricht Klartext nach dem Drohnenvorfall am Leipziger Flughafen und macht Russland dafür verantwortlich. Bundesinnenminister Dobrindt.
2: Wir betrachten Leipzig nicht als ein einzelnes Ereignis, sondern sehen das im Zusammenwirken mit weiteren hybriden Aktionen. Wir gehen davon aus, dass Deutschland das Ziel weiterer hybrider Angriffe Russlands ist.
1: Die Regierung bringt auch weitere Strafmaßnahmen auf den Weg. So wird etwa das russische Generalkonsulat in Bonn geschlossen. Und russische Staatsbürger werden künftig bei der Einreise stärker kontrolliert. Mehr Netto vom Brutto. Das hat sich die Bundesregierung mit der Reform der Einkommensteuer auf die Fahne geschrieben. Heute will sie das Ganze auf den Weg bringen. Vor allem Familien mit Kindern und Menschen mit kleinen und mittleren Einkommen sollen entlastet werden. Fast ein Drittel der Menschen in Deutschland ist gut oder sogar sehr gut mit Bus und Bahn versorgt. Das zeigt eine Analyse von Agora Verkehrswende. Da heißt es, je größer der Ort, desto besser das Angebot. Bei den Großstädten hat Frankfurt die Nase vorn, gefolgt von Stuttgart und München. Borussia Dortmund hat souverän die zweite Runde des DFB-Pokals erreicht. Der Vizemeister setzte sich beim Oberligisten HIBC Hamburg mit 5:0 durch. Das Spiel im Volksparkstadion haben fast 46.000 Zuschauer verfolgt. So viele waren noch nie bei einem Pokalspiel eines Fünftligisten dabei. 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
5: Besser ankommen mit dem besten Verkehrsservice um 7:03. A1 Osnabrück nach Bremen zwischen Lohne-Dinklage und Kloppenburg. 2 Kilometer Stau, ihr braucht 10 Minuten länger. Und weiter zwischen Bremen-Brinkum und Asten. 3 Kilometer Stau, auch hier nochmal 10 Minuten obendrauf. A1 Richtung Osnabrück zwischen Opusen-Bremen-Mahndorf und Asten 4 Kilometer stockend, ebenfalls 10 Minuten mehr. Und Vorsicht bitte weiterhin auf der B210 Wittmund nach Wilhelmshaven. Zwischen Schortens und dem Wilhelmshavener Kreuz, da liegt ein totes Tier auf der Fahrbahn.
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5: Blitzer stehen auf der B75 in Bremen stadteinwärts zwischen Huchting und Grolland. In Aurich-Egels im Schulpart. In Emden in der Auricher Straße beim Blumencenter Wiesmoor. Nochmal in Emden in der Opuser Straße. Blitzer auch in Hohwiek in der Zwischenahner Straße. In Sillenstede in der Mühlenstraße beim Industriepark beidseitig. Und in Wiesmoor am Sportplatz in Fahrtrichtung Remels. Wenn ihr noch was gesehen habt, Staus, Blitzer, Unfälle oder andere Störungen, könnt ihr alles gerne melden. Am besten per WhatsApp an die Nordseewelle Hotline 04931 97 3000.
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5: Die nächste Fähre von Emden nach Borkum um 8 Uhr.
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5: Alkohol an Bahnhöfen. Die Deutsche Bahn will das jetzt nach und nach komplett verbieten bei uns. Aber wie gehen eigentlich andere Länder mit diesem Thema um? Fragen wir gleich mal nach bei den Kollegen in Spanien und Griechenland. Erstmal habe ich jetzt aber Glockenbach und Tom Walker für euch mit Home.

0: mehr Sicherheit für Fahrgäste und Beschäftigte. Das ist wohl das wichtigste Ziel. Beim neuen Konzept der Deutschen Bahn an unseren Bahnhöfen soll jetzt stufenweise das neue Alkoholverbot umgesetzt werden. Hier ist die Nordseewelle Morning Show mit Dennis und wir schauen mal ein bisschen über den Tellerrand. Julia Macher in Barcelona, Alkohol am Bahnhof. Welche Regeln gelten da bei euch in Spanien?
1: Auf dem Bahnhof mit der Pulle rumlungern, das ist in Spanien untersagt. Aber nicht, weil für Bahnhöfe spezielle Vorschriften gelten, sondern weil das Trinken auf öffentlichen Plätzen generell verboten ist. Zum Alkoholkonsum setzt man sich ins Restaurant oder in die Bar. Alles andere kann mit Geldstrafen zwischen 100 und 600 Euro richtig teuer werden. Und auf den großen Bahnhöfen ist meist viel Sicherheitspersonal unterwegs. Das Ambiente ähnelt vor allem beim Hochgeschwindigkeitsnetz eher dem, was man in Deutschland aus Flughäfen kennt.
0: Und wie ist es in Griechenland, Takis Zafos, in Athen?
2: Hier in Griechenland mit der Bierdose am Bahnhof oder im Zug sucht man vergeblich. Die Menschen laufen bei diesem Klima lieber mit einer kleinen Flasche Mineralwasser herum. Ein offizielles Trinkverbot gibt es zwar, aber das muss überhaupt niemand kontrollieren, weil sich einfach niemand mit Alkohol an die Gleise setzt.
0: Ist doch auch schön, wenn das so funktioniert. Die Bahn setzt ab sofort das neue Alkoholverbot an ihren Bahnhöfen stufenweise um. Es geht da vor allem um mehr Sicherheit für Fahrgäste und Beschäftigte. Kritiker sagen aber, bringt gar nichts. Alkohol können die Menschen halt auch vor den Bahnhöfen trinken. Da ist wohl auch was dran.

Katrina and the Waves, Walking on Sunshine. Guten Morgen hier bei Nordseewelle um 7.19 Uhr. Wir schauen aufs Wetter für heute. Das ist eigentlich heute Vormittag noch ganz freundlich. Ab heute Mittag aber gibt's öfter Schauer. Maximal 21 Grad dazu. Liebe Autofahrer, ihr steht heute früh unter anderem an der Baustelle bei Bremen-Arsten. Auf der A1 in beiden Richtungen braucht ihr jeweils so etwa 10 Minuten länger. Und Blitzer für euch heute früh unter anderem in Burhave in der Upstede Straße. Danke Maren fürs Bescheid sagen. Wenn ihr noch was gesehen habt, Staus, Blitzer, Unfälle oder andere Störungen, könnt ihr alles gerne melden, telefonisch oder per WhatsApp an die Nordseewelle Hotline. Das ist die 04931973000. Ich bin Dennis und das hier ist Mark Forster für euch mit Übermorgen. Schön, dass ihr dabei seid. Heute.

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12: Ein paar Tropfen können schon mal mit dabei sein, gerade vor allem in Friesland. Ansonsten setzt sich von Westen her jetzt öfter die Sonne erstmal durch. Ab heute Mittag, da sind öfter Schauer unterwegs. Temperaturen heute maximal 21 Grad. Im Moment 12 Grad in Neuschow, in Oldenburg-Rheinbrück und in Fischerhude. 13 Grad in Wilhelmshaven am Bantersee. See 16 auf Borkum. Der Nordseewelle 3-Tage-Trend. Morgen und übermorgen viel grau. Dazu ist es oft windig und nass. Erst am Samstag wird es wieder freundlicher. Temperaturen weiter so um die 20 Grad. Meistens leicht darüber. Das nächste Niedrigwasser vor Halesiel heute Vormittag um 10.58 Uhr.
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13: Ich bin Imme Kasten. Schönen guten Morgen. In Wilhelmshaven haben Spezialisten eine amerikanische Weltkriegsbombe erfolgreich entschärft. Mehr als 13.000 Menschen konnten am späten Nachmittag zurück in ihre Wohnungen. Weil einzelne Menschen das Gebiet nicht verlassen wollten, verzögerte sich die Entschärfung. Wenig Busse, lange Wege. Der öffentliche Nahverkehr im Nordwesten ist ausbaufähig. Das zeigt eine Analyse von Agora Verkehrswende. Mehr als die Hälfte der Menschen ist demnach nicht ausreichend an den Nahverkehr angebunden. Einzige Ausnahme ist Wilhelmshaven. Ein 18-Jähriger muss wegen Totschlags 10 Jahre ins Gefängnis. Das hat das Landgericht Lüneburg entschieden. Er hatte Ende Januar in Lüneburg einen Nebenbuhler erstochen. Das Opfer hatte die Partnerin des 18-Jährigen immer mal wieder bei sich aufgenommen, auch am Tattag. Mit der jungen Frau war der 18-Jährige nach islamischem Recht verheiratet. Mehr Geld für Niedersachsens Beamte. Das Kabinett will die Bezüge anheben und das Weihnachtsgeld auf 1.200 Euro erhöhen. Auch die Kinderzuschläge steigen. Ab März kommenden Jahres gibt es weitere 2,5% mehr. Beamtenbund und Polizeigewerkschaft kritisieren die Pläne als nicht ausreichend. 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
12: Besser ankommen mit dem besten Verkehrsservice um 7.31 Uhr. Zunächst mal Vorsicht bitte auf der A1 Richtung Osnabrück zwischen Wildeshausen West und dem Dreieck Ahlhorner Heide. Da liegen Reifenteile auf der Fahrbahn. Nochmal die A1 Richtung Osnabrück zwischen Opusen, Bremen, Marndorf und Asten. 5 Kilometer Stau. Hier kommt eine Viertelstunde dazu. Die Gegenrichtung A1 Osnabrück nach Bremen zwischen Lohne-Dinklage und Kloppenburg. 2 Kilometer Stau, ihr braucht eine Viertelstunde länger. Und weiter zwischen Bremen-Brinkum und Asten. 4 Kilometer Stau, hier nochmal mindestens 25 Minuten obendrauf. A27 Bremen nach Bremerhaven zwischen Bremerhaven Süd und Wulsdorf. 2 Kilometer Stau, 10 Minuten mehr. Und die B211 Meerkircher Straße zwischen Niederhörne und Loy. Dichter Verkehr, Viertelstunde plus.
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12: Blitzer stehen auf der B75 in Bremen, stadteinwärts zwischen Huchting und Grolland. In Aurich-Egels im Schulpart. In Bohave in der Obstieder Straße. 2 Blitzer in Emden, der eine in der Auricher Straße beim Blumencenter Wiesmoor, der andere in der Opuser Straße. Blitzer auch in Hohwiek in der Zwischenahner Straße. In Sillenstede in der Mühlenstraße beim Industriepark, beidseitig. Und in Wiesmoor noch einer am Sportplatz in Fahrtrichtung Remels. Wenn ihr noch was gesehen habt, Staus, Blitzer, Unfälle oder andere Störungen, alles gerne her zu uns per WhatsApp oder telefonisch. Die Nordseewelle Hotline ist die 04931 97 3000.
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12: Der nächste Töverland-Express von Norddeich nach Jüst um 22:45.
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12: Boah, das wäre echt ein Hammer. Laut einem Bericht der Wirtschaftswoche ist das Aus von 4 VW-Werken bereits beschlossene Sache. Demnach wäre in Emden 2031 schon endgültig Feierabend. Alle Infos zum Thema gleich hier bei Nordseewelle nach Musik von Shawn Mendes und Miley Cyrus. 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

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Also das nochmal ganz klar vorneweg. Offiziell ist da noch immer nichts, aber sagen wir mal so, die Chancen, dass das Volkswagenwerk in Emden mittel- oder gar langfristig erhalten bleibt, die sind nach einem Bericht der Wirtschaftswoche nicht unbedingt gestiegen. Hier ist die Nordseewelle Morning Show mit Dennis um genau 7:40 an diesem Mittwoch, und das wäre wirklich ein echter Hammer. Das in der Regel wirklich gut informierte Wirtschaftsmagazin hat am Abend darüber berichtet, dass das aus von 4 VW-Werken bereits beschlossene Sache sei, und Emden wäre demnach mit als erstes dran. Laut dem Bericht sollen die Werke in Emden und Zwickau schon 2031 geschlossen werden. 32 werde dann VW-Nutzfahrzeuge in Hannover dicht gemacht und 2034 das Werk in Neckarsulm. Der Vorstand von Volkswagen soll das einstimmig beschlossen haben, und offenbar kann er das auch wirklich einfach so am Aufsichtsrat vorbei durchsetzen. Der Aufsichtsrat, der tagt übermorgen. Vielleicht gibt es dann ja auch wirklich endlich Klarheit. Nochmal, bisher ist da von VW-Seite nichts Offizielles gekommen. Und die Konzernbosse, die können sich auch sicher sein, VW-Betriebsrat und IG Metall werden erheblichen Widerstand gegen Werksschließungen leisten. Das haben beide auch schon angekündigt. Es bleibt also auf jeden Fall spannend bei VW. Laut einem Bericht der Wirtschaftswoche ist das aus von 4 Werken aber bereits beschlossene Sache. Demnach wäre in Emden 2031 Schluss.

Lenny Kravitz hier bei Nordsee Welle in der Morning Show um 7 Uhr und gleich 47 Minuten. Der kurze Blick aufs Wetter. Das sieht heute Vormittag insgesamt ganz freundlich aus. Ab heute Mittag müssen wir allerdings öfter mit Schauern rechnen. Temperaturen heute maximal 21 Grad. Liebe Autofahrer, bitte vorsichtig sein. Auf der A1 Richtung Osnabrück zwischen Wildeshausen West und dem Dreieck Ahlhorner Heide. Da liegen Reifenteile auf der Fahrbahn. Und auf der A31 Richtung Emden zwischen Nermoor und Riepe. Hier liegt ein Eimer auf dem linken Fahrstreifen. Und einen neuen Blitzer haben wir auch noch für euch in Große Fehn im Unterende Nord, Fahrt Richtung Mühle. Danke Jasmin fürs Bescheidsagen. Solltet ihr noch was gesehen haben, Staus, Blitzer, Unfälle oder andere Störungen, alles gerne her zu uns, telefonisch oder per WhatsApp an die Nordseewelle Hotline 04931 97 3000.

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8: Heute Vormittag kommen nur ganz vereinzelt mal ein paar Tropfen runter. Ein bisschen mehr wird's ab dem Mittag. Da sind dann doch öfter Schauer unterwegs. Maximal 21 Grad dazu heute. Aktuell haben wir 13 Grad in Vilsum und in Hude an der Klosterruine. 14 Grad in Sizilien-Groden und in Hamburg-Altona. 17 auf Jüst. Der Nordseewelle 3-Tage-Trend sieht für morgen und übermorgen doch eher grau, windig und nass aus. Erst am Samstag wieder deutlich freundlicher. Temperaturen weiter so um die 20 Grad. Das nächste Niedrigwasser vor Norddeich um 20 vor 10.
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9: Ich bin Jana Klonikowski. Schönen guten Morgen. Erneuter Angriff auf die Stromversorgung in Deutschland. An einem Umspannwerk in der Nähe von Köln sind mehrere Leitungen ausgefallen. Die Polizei geht nicht von einer technischen Störung, sondern von einer vorsätzlichen Tat aus. Erst gestern hatte es einen Anschlagsversuch auf ein Umspannwerk in Brandenburg gegeben. Landesinnenminister Redmann forderte im ZDF einen besseren Schutz für die Infrastruktur.
10: Wir müssen hier schnell nachrüsten. Wir müssen schnell dafür sorgen, dass die Betreiber ihre eigenen Einrichtungen besser sichern können, auch mit Befugnissen, die gegenwärtig nur die Polizei hat. Was ich damit meine, ist die Befugnis, beispielsweise Drohnen abwehren zu können, die Befugnis, auch intelligente Videoüberwachung einsetzen zu können. Man kann nicht neben jeden Hochspannungsmast einen Polizisten stellen.
9: Das Aus von 4 VW-Werken in Deutschland wird immer wahrscheinlicher. Laut Wirtschaftswoche hat der Vorstand das gestaffelte Produktionsende in Emden, Hannover, Zwickau und Neckarsulm ab 2031 beschlossen. Betriebsrat und IG Metall kündigen bereits heftigen Widerstand an. Die Bundesregierung will nach dem Drohnenvorfall am Leipziger Flughafen ein deutliches Signal an Russland senden. Unter anderem sollen russische Staatsbürger bei der Einreise stärker kontrolliert und das russische Generalkonsulat in Bonn geschlossen werden. An den Maßnahmen gibt es bereits Kritik. Für die einen sind sie zu schwach, andere finden sie übertrieben. Dazu sagte Außenminister Wadefuhl im ZDF.
11: Wenn wir nicht reagiert hätten, dann hätte Russland sich ja geradezu eingeladen gefühlt, weiterzumachen. Also wir sind sicher, wir tun alles, was möglich ist, um dieses Land zu schützen. 100%igen Schutz gegen ein Land wie Russland gibt es nicht. Aber Russland wird jetzt wissen, dass Deutschland entschlossen ist.
9: Am Augsburger Hauptbahnhof hat es heute früh eine Explosion gegeben. Laut Polizei ist in einem Durchgang ein unbekannter Gegenstand in die Luft geflogen. Der Bahnhof wurde großräumig abgesperrt. Die Polizei ist im Großeinsatz. Die Hintergründe sind noch völlig unklar. Die Sensation für den Underdog ist ausgeblieben. Borussia Dortmund war für den Fünftligisten HEBC Hamburg in der ersten Runde des DFB-Pokals dann doch mindestens eine Nummer zu groß. Mit 5:0 siegte der BVB im Hamburger Volksparkstadion. 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
3: Besser ankommen mit dem besten Verkehrsservice um 8:02. A1 Osnabrück nach Bremen zwischen Lohne-Dinklage und Vechta. 3 Kilometer Stau, Viertelstunde mehr. Und weiter zwischen dem Dreieck Stur und Bremen-Asten. 4 Kilometer Stau. Hier kommen nochmal mindestens 25 Minuten dazu. A1 Richtung Osnabrück zwischen Opusen-Bremen-Mahndorf und Asten 6 Kilometer stockend, 10 Minuten extra. A27 Bremen nach Bremerhaven zwischen Bremerhaven Süd und Geestemünde 3 Kilometer Stau, ihr braucht eine Viertelstunde länger. Vorsicht auf der A28 Leer nach Oldenburg zwischen Leer Ost und Vilsum, da liegen Gegenstände auf der Fahrbahn. Vorsicht auch auf der 29 Richtung Wilhelmshaven zwischen Oldenburghafen und der Huntebrücke, da steht ein kaputter LKW auf dem Beschleunigungsstreifen. Und noch die B211 Meerkircher Straße zwischen Niederhörne und Loy, dichter Verkehr, da könnt ihr eine Viertelstunde mehr einplanen.
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3: Blitzer stehen auf der B75 in Bremen, stadteinwärts zwischen Huchting und Grolland. In Aurich-Egels im Schulpart. In Burhave in der Obsteder Straße. 2 Blitzer in Emden, der eine in der Auricher Straße beim Blumencenter Wiesmoor, der andere in der Obhuser Straße. Blitzer auch in Großefehn im Unterende Nord, Fahrt Richtung Mühle. In Hovig in der Zwischenahner Straße. In Ostel im alten Postweg, danke Lina fürs Bescheid sagen. Weitere Blitzer in Sillenstede in der Mühlenstraße beim Industriepark beidseitig. Und in Wiesmoor noch einer am Sportplatz in Fahrtrichtung Remels. Wenn ihr noch was gesehen habt, Staus, Blitzer, Unfälle oder andere Störungen, meldet's gerne eben rein, telefonisch oder per WhatsApp an die Nordseewelle Hotline. Das ist die 04931 97 3000.
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3: Die nächste Fähre von Baltrum nach Nesmasil um 11:45.
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3: Und das hier hat seinen festen Platz im Auricher Jahreskalender. Immer am ersten Donnerstag im September, also morgen, da steigt wieder das beliebte Kinderfest in der Auricher Innenstadt. Freut euch auf Karussells, Hüpfburgen und Süßes. Und wenn ihr sagt, boah, ja, das kann dann aber doch relativ teuer werden. Nee, nicht mit uns. Wir gehen mit euch über das Kinderfest und wir zahlen wirklich alles. Also wenn ihr natürlich ein bisschen Glück habt vorher, ne, wie ihr euch diesen tollen Tag sichern könnt, verrate ich euch gleich hier. Erstmal aber geht's jetzt Alesso und Katy Perry, When I'm Gone. 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
1: 12:08 ganz genau. Guten Morgen, Bastille habt ihr gehört hier in der Nordseewelle Morning Show mit Things We Lost in the Fire. Ich bin Dennis und ich kenne das aus eigener Erfahrung. Also mit Kindern zum Beispiel über eine Kirmes gehen oder so, das kann schon richtig teuer werden. Es sei denn, ihr gewinnt bei uns in Aurich. 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Also klingelt schnell durch. Wir zahlen euch den Rundgang über das Auricher Kinderfest morgen. Die Nordseewelle Hotline ist die 04931 97 3000. Viel Glück beim Mitspielen. Hier ist Somba für euch. 12:12.

Madonna hier bei Nordseewelle. Um gleich 20 nach 8. Schauen wir mal schnell wieder aufs Wetter für heute. Da können heute Vormittag nur ganz vereinzelt mal ein paar Tropfen mit dabei sein. Es ist doch von Westen her dann meistens freundlich später. Aber ab heute Mittag, da müssen wir doch öfter mal mit Regen rechnen. Dazu heute maximal 21 Grad. Liebe Autofahrer, ihr braucht heute früh ein bisschen länger auf der B211 zwischen Niederhörne und Leu, also auf der Meerkircher Straße. Da kommen etwa 10 Minuten dazu. Und Blitzer. Heute früh unter anderem in Hinrichsveen in der Oldenburger Straße und in Neudorf an der Schleuse. Wenn ihr noch was gesehen habt, Staus, Blitzerunfälle oder andere Störungen, könnt ihr alles gerne melden per WhatsApp oder telefonisch. Die Nordseewelle Hotline ist die 04931973000. Ich bin Dennis und das ist Fastboy für euch mit Beautiful Life. Guten Morgen!

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12: Im Moment ist es eigentlich relativ freundlich im Nordwesten. Nur ganz vereinzelt kommen ein paar Tropfen runter. Ab heute Mittag müssen wir öfter mit Schauern rechnen. Das Ganze heute bei maximal 21 Grad. 14 sind es aktuell in Holtgast, in Varel, in Oldenburg-Osternburg und in Bremen an der Schlachte. 16 Grad auf Baltrum. Der Nordseewelle 3-Tage-Trend. Morgen und übermorgen. Morgen ist es meistens grau, windig und nass. Erst am Samstag wird es wieder freundlicher. Temperaturen weiter um die 20 Grad. Das nächste Niedrigwasser vor Emden um kurz nach 10:30.
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13: Ich bin Imme Kasten. Schönen guten Morgen. Der VW-Vorstand hat jetzt offenbar das Aus für 4 deutsche Werke beschlossen. Laut Wirtschaftswoche soll unter anderem auch die Produktion in Emden 2031 enden. So auch in Zwickau, ein Jahr später in Hannover und in Neckarsulm 2034. VW selbst hat die Berichte bisher nicht bestätigt. Die Stadt Aurich will Schulwege sicherer machen. Dafür hat sie sich einem niedersachsenweiten Bündnis angeschlossen. Zunächst wird die Verkehrssituation an allen Schulen untersucht. Daraus sollen Schulwegpläne und konkrete Maßnahmen entstehen. Ziel ist auch, dass Kinder selbstständiger unterwegs sein können. In Ud-Bremen haben 2 falsche Wasserwerker eine 89-Jährige in ihrer Wohnung bestohlen. Laut Polizei behaupteten sie, wegen eines Wasserrohrbruchs hinein zu müssen. Sie drängten die Frau dann ins Badezimmer. Anschließend stahlen die Männer Schmuck aus dem Schlafzimmer und verschwanden dann. Im Landkreis Göttingen haben Unbekannte Servertechnik im Millionenwert gestohlen. Laut Polizei stand die Ladung auf einem Sattelauflieger in Herzberg im Harz. Die Täter hängten ihn am Sonntagabend dann an eine Zugmaschine an und fuhren davon. Später fand die Spedition den Auflieger per GPS wieder, allerdings dann leer. 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
12: Besser ankommen mit dem besten Verkehrsservice um 8.32 Uhr. A1 Richtung Hamburg zwischen dem Dreieck Stur und Bremen-Asten. 5 Kilometer Stau, 35 Minuten Zeitverlust. A1 Richtung Osnabrück zwischen dem Bremer Kreuz und Asten. 6 Kilometer Stau, hier kommen 20 Minuten dazu. A27 Bremen nach Bremerhaven zwischen Bremerhaven Süd und Geestemünde. 2 Kilometer Stau, Viertelstunde mehr. Und die B211 Merkircher Straße zwischen Niederhörne und Loi. Dichter Verkehr, da könnt ihr 20 Minuten mehr einrechnen.
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12: Blitzer stehen auf der B75 in Bremen, stadteinwärts zwischen Huchting und Grolland. In Aurich-Egels im Schulpatt. In Burhafe in der Upstäder Straße. Zwei Blitzer in Emden, der eine in der Auricher Straße beim Blumencenter Wiesmoor, der andere in der Uphuser Straße. Blitzer auch in Großefehn im Unterende Nord, Fahrtrichtung Mühle. In Hinrichsfehn in der Oldenburger Straße. In Hovig in der Zwischenanner Straße. In Neudorf wird geblitzt an der Schleuse. In Ostel im alten Postweg. In Sillenstede in der Mühlenstraße beim Industriepark beidseitig. Und in Wiesmoor noch einer am Sportplatz in Fahrtrichtung Remels. Wenn ihr noch was gesehen habt, Staus, Blitze, Unfälle oder andere Störungen, könnt ihr alles gerne melden, telefonisch oder per WhatsApp. Die Nordseewelle Hotline ist die 04931 97 3000.
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12: Die nächste Fähre von Neuharlinger Siel nach Spiekeroog um 11:45.
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12: Steffen Freund, Richard Golz, Jörg Alberts, das sind schon große Namen. Die haben sich angekündigt für das Beach-Soccer-Turnier in Norddeich. Die Traditionsteams von Borussia Dortmund, Schalke 04, Borussia Mönchengladbach und dem Hamburger SV sind da am Samstag am Start. Aber schon ab heute gibt's in Norddeich Strandfußball vom Feinsten. Vor dem Turnier mit den Ex-Profis steigen nämlich noch Jugend- und Herrenturniere. Und worauf es da ankommen wird, das klären wir gleich mit Moderator und Europameister von 1996, Thomas Helmer, gleich hier bei Nordseewelle im Interview.

0: Wort.
1: Nur ein Wort. Wir sind Helden hier bei Nordseewelle in der Morning Show mit Dennis um 8.41 Uhr. Und ich bin schon so ein bisschen aufgeregt. Ja, ist ja auch für mich das erste Mal, dass ich an der Seite eines echten Europameisters ein Fußballturnier moderieren darf. Samstagnachmittag. Beach Soccer am Meer in Norddeich mit den Traditionsteams von Gladbach, Schalke, dem HSV und Dortmund. Und an meiner Seite dann Ex-Nationalspieler Thomas Helmer, der ist auch noch Titelverteidiger mit dem HSV, beim letzten Mal hat er mitgespielt. Der weiß also, worauf es beim Kicken im Sand ankommt.
2: Das Ungewohnte und die Herausforderung ist natürlich erstmal der Sand auch, ne? Im Sand wirklich Fußball zu spielen. Man denkt immer, man kann schön Doppelpass spielen. Das geht aber nicht, weil der Ball einfach im Sand stecken bleibt. Also da sind Techniker gefordert. Das heißt, die technischen Fähigkeiten von uns, von meiner Wenigkeit sind da mal gefordert.
1: Techniker sind gefordert und ich kann es euch versprechen, die Kicker der Traditionsmannschaften, die haben es aber auf jeden Fall immer noch richtig drauf. Es wird ein großartiges Turnier. Wochenende, heute und morgen geht schon los mit einigen Jugendteams. Freitag dann das Quali-Turnier der Herren für Samstagnachmittag. Die dürfen dann antreten, also die besten beiden, gegen die Traditionsteams von Gladbach, Schalke, Hamburg und Borussia Dortmund. Also schaut gerne vorbei in den nächsten Tagen in Norddeich. Der Eintritt in die Arena ist frei. Alle Infos zum Beach Soccer am Meer unter norddeich.de.

Mit Gigi D'Agostino durch den Mittwochmorgen, 8.49 Uhr. Wir schauen kurz aufs Wetter hier bei Nordseewelle. Sieht heute Vormittag eigentlich noch ganz freundlich aus. Höchstens mal so ein paar Tropfen ab heute Mittag. Allerdings müssen wir öfter mit Schauern rechnen. Gibt dazu heute maximal 21 Grad. Liebe Autofahrer, staut sich momentan an den großen Baustellen im Nordwesten, also auf der A1 in beiden Richtungen bei Bremen-Asten und auf der A27 Bremen nach Bremerhaven zwischen Bremerhaven Süd und Geestemünde. Und Blitzer haben wir auch für euch heute früh unter anderem in Osthel im alten Postweg. Solltet ihr noch was entdeckt haben, könnt ihr das gerne melden. Staus, Blitzer, Unfälle und andere Störungen jederzeit telefonisch oder per WhatsApp an die Nordseewelle Hotline 04931 97 3000. Mein Name ist Dennis und das hier sind Bebe Rexha und Faithless. New Religion. Schön, dass ihr dabei seid. Die

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6: Heute Vormittag ist es eigentlich insgesamt noch freundlich im Nordwesten. Höchstens mal so ein ganz paar Tropfen, aber sonst scheint doch häufig die Sonne bis heute Mittag. Also dann wird es langsam schlechter, dann kommen öfter Schauer zu uns rein bei maximal 21 Grad heute. 14 sind es aktuell in Wena, in Karolinsiel, in Elisabethfehn und in Achim. 16 Grad auf Spiekeroog im Rosengarten. Der Nordseewelle 3-Tage-Trend. Morgen und übermorgen viel Grau mit dabei. Es ist windig und nass insgesamt. Erst am Samstag sieht es wieder besser aus. Temperaturen weiter um die 20 Grad. Das nächste Niedrigwasser vor Jüst gleich um 9.26 Uhr.
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7: Ich bin Jana Klunikowski. Schönen guten Morgen. Es hat offenbar erneut einen Angriff auf die Stromversorgung in Deutschland gegeben. Betroffen ist diesmal ein Umspannwerk in der Nähe von Köln. Die Polizei geht von einer vorsätzlichen Tat aus. Mehr dazu von André Glatze.
8: Einen größeren Stromausfall gab es nicht, es sind aber mehrere Leitungen in dem Umspannwerk ausgefallen. Wir gehen nicht von einer technischen Störung aus, sagte ein Polizeisprecher. Erst gestern hatte es einen mutmaßlichen Anschlag auf ein Umspannwerk in Brandenburg gegeben. Dabei gab es auch mindestens eine Explosion. Wer dahinter steckt, ist noch unklar. Brandenburgs Innenminister Rethmann fordert einen besseren Schutz für die kritische Infrastruktur.
7: Das Aus von 4 deutschen VW-Werken rückt offenbar näher. Nach Informationen der Wirtschaftswoche hat der Vorstand einstimmig beschlossen, die Produktion in Emden und Zwickau 2031 auslaufen zu lassen. In Hannover soll 2032 Schluss sein, am Audi-Standort Neckarsulm 2034. VW selbst bestätigt die Pläne bisher nicht. Betriebsrat und IG Metall kündigen massiven Widerstand an. Am Freitag soll der Aufsichtsrat über die Sparpläne beraten. Mit der Reform der Einkommensteuer will die Bundesregierung viele Menschen in Deutschland entlasten. Heute will das Kabinett das Ganze auf den Weg bringen. Der Grundfreibetrag soll steigen, genauso wie das Kindergeld. Einer Familie mit 2 Kindern und einem Jahreseinkommen von 60.000 Euro würden damit gut 600 Euro mehr bleiben. Finanzminister Klingbeil.
9: 10 Milliarden, ich finde, das ist eine Summe, auch die sich sehen lassen kann. Und mit dieser Summe werden wir jetzt entlasten. Alle im Koalitionsausschuss, der Bundeskanzler, die komplette Führung der CDU, der CSU haben diesem Weg zugestimmt. Das haben wir gemeinsam verabredet. Eine Opposition in der Regierung wird am Ende allen schaden. Und das sollten sich alle nochmal ins Stammbuch schreiben.
7: Nach einer Explosion ist der Augsburger Hauptbahnhof komplett abgeriegelt worden. Die Polizei hat noch einen verdächtigen Gegenstand gefunden. Der wird jetzt untersucht. Der Zugverkehr wurde komplett eingestellt. Heute Morgen hatte es an dem Bahnhof eine Explosion gegeben. 2 Menschen wurden leicht verletzt. Borussia Dortmund hat souverän die 2. Runde des DFB-Pokals erreicht. Der Vizemeister setzte sich beim Oberligisten HEBC Hamburg mit 5:0 durch. Das Spiel im Volksparkstadion haben fast 46.000 Zuschauer verfolgt. So viele waren noch nie bei einem Pokalspiel eines Fünftligisten dabei. 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
6: Besser ankommen mit dem besten Verkehrsservice um 9:02. A1 Richtung Hamburg zwischen dem Dreieck Stur und Bremen-Arsten. 6 Kilometer Stau. Hier kommt eine gute halbe Stunde dazu. A1 Richtung Osnabrück zwischen dem Bremer Kreuz und Arsten. 6 Kilometer stockend. Ihr braucht 10 Minuten länger. 10 Minuten mehr auch auf der A27, Bremen nach Bremerhaven, zwischen Bremerhaven Süd und Geestemünde, 2 Kilometer Stau. Und die B211, Meerkircher Straße, zwischen Niederhörne und Loi, dichter Verkehr, Viertelstunde plus.

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2: Blitzer stehen auf der B75 in Bremen, stadteinwärts zwischen Huchting und Grolland. In Aurich-Egels im Schulpatt. In Bohave in der Upstedter Straße. Zweimal in Emden, der eine in der Auricher Straße beim Blumencenter Wiesmoor, der andere in der Uphuser Straße. Blitze auch in Großefehn im Unterende Nord, Fahrtrichtung Mühle. In Hinrichsfehn in der Oldenburger Straße. In Hovig in der Zwischenanner Straße. Daniel hat einen Blitzer gesehen zwischen Leerhafe und Rebsold im Waldstück. Danke fürs Bescheid sagen. Weitere stehen in Neudorf an der Schleuse. In Ostel im alten Postweg. In Ostermarsch in Fahrtrichtung Norden. Danke Annalena. Blitze auch in Schwanewede in der Aschwadener Straße beidseitig bei der Feuerwehr, so ist es richtig. In Sillenstede wird geblitzt in der Mühlenstraße beim Industriepark beidseitig und in Wiesmoor am Sportplatz in Fahrtrichtung Remels. Wenn ihr noch mehr gesehen habt, könnt ihr das gerne melden, einfach per WhatsApp oder telefonisch. Die Nordseewelle Hotline ist die 04931 97 3000.
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2: Die nächsten Fähren zwischen Halesiel und Wangerooge in beide Richtungen um 12 Uhr.
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2: Und das ist für mich eine der aktuell besten Stimmen im Musikbusiness. Alex Warren habe ich für euch dabei mit Fever Dream. Guten Morgen zusammen.

0: Guten Morgen, die Nordsee Welle Morning Show ist hier mit Dennis und zwei Statistiken aus der Schuhindustrie machen uns gerade ein paar Sorgen. Erstens, die Menschen in Deutschland geben immer weniger Geld für Schuhe aus und zweitens, vor allem die klassische Sandale ist anscheinend kaum noch gefragt. Der Umsatz hier ist zuletzt um knapp 12% gesunken. Dabei dachte ich immer, die Sandale gehört zu Deutschland wie unsere Pünktlichkeit. Am besten natürlich stilecht kombiniert mit weißen Tennissocken. Wir wollen auf jeden Fall für ein Revival der Sandale sorgen. Es gibt schließlich mindestens 3 Gelegenheiten, bei denen sie perfekt passen würde.
1: Platz 3.
0: Beim ersten Date. Wer da Sandalen trägt, zeigt sofort, hier gibt's keine Geheimnisse. Nicht mal zwischen den Zehen.
2: Ha, ha, ja, ich muss sagen, ich find's geil.
1: Platz 2.
0: Bei einer Hochzeit. Allerdings solltest du da wirklich nur Sandalen tragen, wenn du dem Brautpaar zeigen möchtest, ich bin gekommen, um den Dresscode zu testen. Da verspreche ich euch,
3: da brennt der Bär.
1: Und hier der ultimative Platz 1.
0: Der beste Ort, um öfter mal wieder Sandalen zu tragen. Im Büro. So haben wenigstens die Füße ein bisschen Homeoffice-Feeling.
4: Die Klaps hat heute Wandertag, da muss man ein bisschen aufpassen.

Das ist so eine Nummer, die kann man so oft hören und sie wird nicht schlechter. Spin Doctors to Princess hier bei Nordseewelle. 9 Uhr und 18 Minuten an diesem Mittwochvormittag. Wir schauen nochmal schnell aufs Wetter. Das sieht heute Vormittag erstmal ganz freundlich aus. Ab dem Mittag allerdings müssen wir doch öfter mal mit Schauern rechnen. Dazu kriegen wir heute maximal 21 Grad. Liebe Autofahrer, ein bisschen mehr Zeit einplanen müsst ihr heute früh auf der B211 Meerkircher Straße zwischen Niederhörne und Lloyd. 10 Minuten etwa kommen hier oben drauf. Und wir haben einige Blitzer für euch, zum Beispiel zwischen Leerhafe und Rebsold im Waldstück, in der Ortsdurchfahrt von Ostermarsch beidseitig und in Schwanewede, da steht auch noch einer, in der Aschwadener Straße beidseitig bei der Feuerwehr. Wenn ihr noch was gesehen habt, dann könnt ihr das natürlich gerne reinmelden. Per WhatsApp oder telefonisch an die Nordseewelle Hotline 04931 97 3000. Mein Name ist Dennis und ich habe jetzt Maus Kenner für euch mit dabei. Rhythm Unknown um 9.19 Uhr.

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12: Im Moment ist es weitestgehend freundlich bei uns im Nordwesten. Ziemlich viel Sonne mit dabei. Höchstens mal ganz vereinzelt ein paar Tropfen. Ab dem Mittag dürfte das mehr werden mit dem Regen. Da sind dann doch öfter Schauer unterwegs. Heute bei maximal 21 Grad. Aktuell haben wir 15 Grad in Friedeburg, in Oldenburg-Marschweg und in Hamburg-Fuhlsbüttel. 16 Grad auf Wangerooge und in Norddeich am Haus des Gastes. Der Nordseewelle 3-Tage-Trend. Morgen und übermorgen ist es meistens grau, windig und nass, also doch eher ungemütlich. Erst am Samstag sieht es wieder besser aus. Da wird es freundlicher mit mehr Sonne und Temperaturen weiter um die 20 Grad. Das nächste Niedrigwasser vor Hooksiel um 20 vor 11.
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13: Ich bin Imme Kasten. Schönen guten Tag. Der VW-Vorstand hat jetzt offenbar das Aus für 4 deutsche Werke beschlossen. Laut Wirtschaftswoche soll unter anderem auch die Produktion in Emden 2031 enden. So auch in Zwickau, ein Jahr später in Hannover und in Neckarsulm 2034. VW selbst hat die Berichte bisher nicht bestätigt. Die Stadt Aurich will Schulwege sicherer machen. Dafür hat sie sich einem niedersachsenweiten Bündnis angeschlossen. Zunächst wird die Verkehrssituation an allen Schulen untersucht. Daraus sollen Schulwegpläne und konkrete Maßnahmen entstehen. Ziel ist auch, dass Kinder selbstständiger unterwegs sein können. In Ud-Bremen haben 2 falsche Wasserwerker eine 89-Jährige in ihrer Wohnung bestohlen. Laut Polizei behaupteten sie, wegen eines Wasserrohrbruchs hinein zu müssen. Sie drängten die Frau dann ins Badezimmer. Anschließend stahlen die Männer Schmuck aus dem Schlafzimmer und verschwanden dann. Im Landkreis Göttingen haben unbekannte Servertechnik im Millionenwert gestohlen. Laut Polizei stand die Ladung auf einem Sattelauflieger in Herzberg im Harz. Die Täter hängten ihn am Sonntagabend dann an eine Zugmaschine an und fuhren davon. Später fand die Spedition den Auflieger per GPS wieder, allerdings dann leer. 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
12: Besser ankommen mit dem besten Verkehrsservice um gleich 9.31 Uhr. A1 Richtung Hamburg zwischen dem Dreieck Stur und Bremen-Arsten. 7 Kilometer Stau, hier kommen 40 Minuten dazu. A1 Richtung Osnabrück zwischen dem Bremer Kreuz und Arsten. 6 Kilometer Stau, ihr braucht 20 Minuten länger. Und die B211 Meerkircher Straße zwischen Niederhörne und Loi, dichter Verkehr, 10 Minuten plus.
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12: Blitzer stehen auf der B75 in Bremen, stadteinwärts zwischen Huchting und Grolland. In Aurich-Egels im Schulpatz. Edenbohafe in der Upstedter Straße. Zwei Blitzer in Emden, der eine in der Auricher Straße beim Blumencenter Wiesmoor, der andere in der Uphuser Straße. Blitzer auch in Großefehn im Unterende Nord in Fahrtrichtung Mühle. In Hinrichsfehn in der Oldenburger Straße. In Hohwiek in der Zwischenahner Straße. Zwischen Leerhafe und Rebsold wird geblitzt im Waldstück. In Neudorf an der Schleuse. In Ostel im alten Postweg. Weitere Blitze in der Ortsdurchfahrt von Ostermarsch beidseitig. In Schwanewede in der Aschwadener Straße beidseitig bei der Feuerwehr. In Sillenstede in der Mühlenstraße beim Industriepark, auch hier in beiden Richtungen. Und in Wiesmoor noch einer am Sportplatz in Richtung Remels. Wenn ihr noch was gesehen habt, Staus, Blitze, Unfälle oder andere Störungen, könnt ihr alles gerne melden. Telefonisch oder per WhatsApp an die Nordseewelle Hotline 04931 97 3000.
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12: Die nächste Fähre von Bensersiel nach Langeoog um 11:30.
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12: Alkohol an Bahnhöfen. Die Deutsche Bahn will das jetzt nach und nach komplett verbieten bei uns. Aber wie gehen eigentlich andere Länder mit diesem Thema um? Fragen wir gleich mal nach bei den Kollegen in Großbritannien und den USA. Nach Musik von Katy Perry und Kamrat.

0: Mehr Sicherheit für Fahrgäste und Beschäftigte, das ist wohl das wichtigste Ziel beim neuen Konzept der Deutschen Bahn. An unseren Bahnhöfen soll jetzt stufenweise das neue Alkoholverbot umgesetzt werden. Hier ist die Nordseewelle Morning Show mit Dennis und wir schauen mal ein bisschen über den Tellerrand. Philipp Detlefs in London, Alkohol am Bahnhof. Welche Regeln gelten da bei euch auf der Insel?
1: Hier in Großbritannien gibt es kein landesweites Alkoholverbot an Bahnhöfen. Ob Alkohol erlaubt ist, hängt vom jeweiligen Bahnhof und Betreiber ab. In vielen großen Bahnhöfen gibt es sogar Pubs und Bars, in denen ganz regulär Alkohol ausgeschenkt wird und auch in den meisten Zügen darf getrunken werden. Allerdings können Betreiber Alkohol auf bestimmten Verbindungen verbieten, also zum Beispiel bei Fußballspielen oder bei Großveranstaltungen. Im öffentlichen Nahverkehr hier in London, in der U-Bahn und in den Bussen, da ist Alkohol hingegen streng verboten. Man sieht aber gerade am Wochenende trotzdem viele Leute in der Bahn ihren Alkohol trinken.
0: Und wie ist es in den USA? Tina Eck in Washington.
2: Hier in den USA gab es noch nie Alkohol an Bahnhöfen, außer vielleicht an einer edlen Oysterbar, in einer vornehmen Bahnhofshalle wie an der Grand Central Station in New York. Aber das Billigbier am Bahnsteigskiosk oder am Stehimbiss vor der Wartehalle, das gibt's hier einfach nicht. Und man trinkt hier auch keinen Alkohol auf der Straße, im Park, in der Öffentlichkeit. Das ist verboten. Alkohol gibt's im Restaurant oder in der Kneipe und da setzt man sich hin zum Trinken und bezahlt, zum Beispiel an Flughäfen oder auch an einigen Bahnhöfen, ziemlich viel Geld für den Drink.
0: Die Bahn setzt also ab sofort das neue Alkoholverbot an ihren Bahnhöfen stufenweise um. Es geht vor allem um mehr Sicherheit für Fahrgäste und Beschäftigte. Kritiker sagen aber, bringt gar nichts. Alkohol können die Menschen halt auch vor den Bahnhöfen trinken.

Phil Collins, Don't Lose My Number. Hier ist die Nordseewelle Morning Show. Wir schauen nochmal aufs Wetter. Das ist ganz freundlich noch heute Vormittag. Ab dem Mittag allerdings sind öfter Schauer unterwegs. Das Ganze heute bei maximal 21 Grad. Liebe Autofahrer, geblitzt wird heute früh unter anderem in Emden in der Auricher Straße beim Blumencenter Wiesmoor. Und falls ihr noch was gesehen habt, könnt ihr das gerne melden. 04931 97 3000. Das ist die Nordseewelle Hotline. Ich bin Dennis, raus für heute. Und ich habe jetzt noch Klock Klock unter anderem für euch dabei. Das ist Love You Again.

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0: verregnet bei 22 Grad. Am Samstag passend zum Wochenende bleibt es dann aber trocken. Wir haben Sonne und Wolken im Wechsel bei 20 Grad. Das nächste Niedrigwasser vor Emden ist um 10.32 Uhr.
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2: Ich bin Jana Klonikowski. Schönen guten Tag. Bei Volkswagen wird das Aus von 4 Standorten in Deutschland immer wahrscheinlicher, trotz des Widerstands von Betriebsrat und der Gewerkschaft IG Metall. Gisa Weber berichtet.
3: Nach Informationen der Wirtschaftswoche hat der Vorstand einstimmig beschlossen, die Produktion in Emden und Zwickau 2031 auslaufen zu lassen. In Hannover soll 2032 Schluss sein, am Audi-Standort Neckarsulm 2034. VW selbst bestätigt die Pläne bislang nicht. Betriebsrat und IG Metall kündigen massiven Widerstand an. Am Freitag soll der Aufsichtsrat über die Sparpläne beraten.
2: Es hat offenbar erneut einen Angriff auf die Stromversorgung in Deutschland gegeben. Betroffen ist ein Umspannwerk in der Nähe von Köln. Dort fielen mehrere Leitungen aus. Einen größeren Stromausfall gab es nicht. Die Polizei geht von einer Sabotagetat aus. Erst gestern war ein Umspannwerk in Brandenburg angegriffen worden. Wer dahinter steckt, ist noch unklar. Brandenburgs Innenminister Redmann fordert deswegen einen besseren Schutz für die kritische Infrastruktur. Nach einer Explosion ist der Augsburger Hauptbahnhof komplett abgeriegelt worden. Die Polizei hat noch einen verdächtigen Gegenstand gefunden. Der wird jetzt untersucht. Der Zugverkehr wurde komplett eingestellt. Heute Morgen hatte es an dem Bahnhof eine Explosion gegeben. 2 Menschen wurden leicht verletzt. Mit der Reform der Einkommensteuer will die Bundesregierung viele Menschen in Deutschland entlasten. Heute will das Kabinett das Ganze auf den Weg bringen. Der Grundfreibetrag soll steigen, ebenso das Kindergeld. Eine Familie mit 2 Kindern und einem Jahreseinkommen von 60.000 Euro soll damit gut 600 Euro mehr am Ende in der Tasche haben. Zur Finanzierung will die Regierung unter anderem die Reichensteuer erhöhen. Nachdem sich ChatGPT als Hacker selbstständig gemacht hat, greift OpenAI jetzt durch. Ein neues Modell des KI-Bots soll schädliche Cyberanfragen zuverlässiger ablehnen. Hintergrund ist ein Test im Sommer. Da hatte sich der KI-Bot Zugang zum Internet verschafft und selbstständig einen Hackerangriff durchgeführt. 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
0: Besser ankommen mit dem besten Verkehrsservice. Die A1 Osnabrück Richtung Bremen zwischen dem Dreieck Sturm Bremen-Arsten. Hier 7 Kilometer Stau, da steht ihr mindestens 40 Minuten länger. Dann die Gegenrichtung A1 Richtung Osnabrück zwischen dem Bremer Kreuz und Bremen-Arsten. Hier 6 Kilometer Stau, da habt ihr es dann aber nach 20 Minuten geschafft. Und zuletzt die B211 auf der Meerkircher Straße in Rastede. Zwischen Niederhörner und Leuda ist momentan dichter Verkehr, da sind es 10 Minuten plus für euch.
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0: Es wird geblitzt auf der B75 in Bremen, statt einwärts zwischen Huchting und Grorland, dann in Aurich-Egels im Schulpart. Außerdem stehen sie in Bohave in der Obstädter Straße. Geblitzt wird gleich 2-mal in Emden, 1-mal in der Auricher Straße beim Blumencenter Wiesmoor und dann nochmal in der Obhuser Straße. Geblitzt wird auch in Große Feen im Unterende Nord in Fahrtrichtung Mühle, hier sind 50 erlaubt. Dann in Hinrichsfeen in der Oldenburger Straße. Teure Fotos gibt's außerdem in Hovik in der Zwischenahner Straße. Dann in Neudorf an der Schleuse. Außerdem stehen sie in Ostel im alten Postweg, hier sind 30 erlaubt. Geblitzt wird auch in Ostermarsch in Fahrtrichtung Norden. Dann in Sillenstede in der Mühlenstraße. Beim Industriepark, beidseitig blitzen sie da. Und zuletzt stehen sie in Wiesmoor am Sportplatz Richtung Remels. Und wenn ihr jetzt noch was habt, Staus, Blitzer, Unfälle oder andere Störungen, dann immer gerne her damit zu uns. Am besten telefonisch oder ihr meldet es einfach per WhatsApp an die Nordseewelle Hotline. Das ist die 04931 97 3000.
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0: Die nächste Fähre von Norddeich nach Norderney fährt um 10.30 Uhr.
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Nordsee-Welle am Mittwochvormittag mit dem Chris. Im Netz kursiert aktuell die Meldung, dass Homeoffice ab 2027 teurer wird. Einige der Steuerentlastungen sollen wegfallen. Das ist zwar richtig, gilt aber für unsere Nachbarn in Österreich. Bei uns bleibt die Homeoffice-Tagespauschale nach aktuellem Stand auch im nächsten Jahr bestehen. 6 Euro pro Tag bis zu 1260 Euro im Jahr. Die Bundesregierung plant zwar eine große Steuerreform für 2027, eine Abschaffung der Homeoffice-Pauschale ist darin bisher nicht vorgesehen. Also, egal ob im Büro, Homeoffice oder auf der Baustelle, wir sind immer an eurer Seite. Und mit Ray Garvey und Imran geht's bei Nordsee-Welle weiter. 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
14: Heute haben wir bei uns im Nordwesten so richtig viele Wolken am Himmel. Heute Vormittag, da kommt noch mal so ein bisschen die Sonne raus. Ab heute Nachmittag, so 15 Uhr, da regnet es dann aber durchgängig bei 20 Grad. Der Nordseewelle 3-Tage-Trend. Morgen geht's mit viel Wolken am Himmel weiter. Es regnet immer mal wieder und das über den ganzen Tag verteilt. Mit so ein bisschen Sonne bei 20 Grad. Freitag, da haben wir dann gar keine Sonne. Wir haben viele Wolken am Himmel. Es regnet immer mal wieder über den ganzen Tag verteilt bei 22 Grad. Samstag, passend zum Wochenende, da ist es dann aber trocken bei uns im Nordwesten. Sonne und Wolken wechseln sich ab bei 20 Grad. Das nächste Hochwasser vor Bensersiel ist um 15.57 Uhr.
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14: Besser ankommen mit dem besten Verkehrsservice, die A1 Osnabrück Richtung Bremen, zwischen dem Dreieck Sturm Bremen-Asten. Hier 7 Kilometer Stau, da kommen für euch ungefähr 40 Minuten obendrauf. Dann die Gegenrichtung A1 Richtung Osnabrück, zwischen dem Bremer Kreuz und Bremen-Asten. Hier noch 6 Kilometer Stau, da sind es für euch 20 Minuten plus. Und zuletzt haben wir die B211 auf der Meerkircher Straße in Rastede zwischen Niederhörne und Loy. Hier ist momentan noch dichter Verkehr, da habt ihr es dann aber nach 10 Minuten geschafft.
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14: Es wird geblitzt auf der B75 in Bremen, stadteinwärts zwischen Huchting und Grorland, dann in Aurich-Egels im Schulpart. Außerdem stehen sie in Bohave in der Obsteder Straße. Geblitzt wird gleich zweimal in Emden, einmal in der Auricher Straße beim Blumencenter Wiesmoor und dann nochmal in der Obhuser Straße. Geblitzt wird auch in Große Feen im Unterende Nord in Fahrtrichtung Mühle, hier sind 50 erlaubt. Dann in Hinrichsfehn in der Oldenburger Straße. Teure Fotos gibt's außerdem in Hovik in der Zwischenahner Straße. Dann in Neudorf an der Schleuse. Außerdem stehen sie in Ostel im alten Postweg, hier sind 30 erlaubt. Geblitzt wird auch in Ostermarsch in Fahrtrichtung Norden. Dann in Sillenstede in der Mühlenstraße beim Industriepark. Beidseitig blitzen sie da. Und zuletzt stehen sie in Wiesmoor am Sportplatz Richtung Remels. Und wenn ihr jetzt noch was habt, Staus, Blitzer, Unfälle oder andere Störungen, dann immer gerne her damit zu uns. Am besten telefonisch oder ihr meldet es einfach per WhatsApp an die Nordseewelle Hotline. Das ist die 04931 97 3000.
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14: Die nächste Fähre vom Bensersee nach Langeoog fährt in einer knappen Stunde um 11.30 Uhr.
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Der Nordwesten ist mittlerweile ganz gut im Mittwoch angekommen und jetzt steht fest, die neue Woche ist schon wieder halb durch. September ist gerade mal 2 Tage alt, die To-Do-Liste wahrscheinlich auch schon deutlich älter. Also einmal kurz Luft holen, Musik an und entspannt weitermachen. Jetzt bei Nordsee Welle Glockenbach und Ella Henderson, Lifeline.

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2: Heute ist es ziemlich grau bei uns im Nordwesten. Es sind viele Wolken am Himmel. Heute Vormittag, da können wir ab und zu noch mal so ein bisschen die Sonne sehen. Heute Nachmittag, da soll es dann aber ordentlich regnen, stellenweise bei 20 Grad. Der Nordseewelle 3-Tage-Trend. Morgen geht es mit viel Grau weiter. Es regnet immer mal wieder über den ganzen Tag verteilt. Die Sonne lässt sich ab und zu mal blicken, bei Tageshöchsttemperaturen um die 20 Grad. Freitag, da haben wir dann gar keine Sonne am Himmel. Es ist stark bewölkt und verregnet bei 22 Grad. Samstag, da bleibt es dann aber trocken, heißt wir haben keinen Regen, wir haben nur Sonne und Wolken im Wechsel bei 20 Grad. Das nächste Hochwasser von Neuhallinger Siel ist um 15.56 Uhr.
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3: Ich bin Jana Klonikowski. Schönen guten Tag. Das Aus von 4 deutschen VW-Werken rückt offenbar näher. Nach Informationen der Wirtschaftswoche hat der Vorstand einstimmig beschlossen, die Produktion in Emden und Zwickau 2031 auslaufen zu lassen. In Hannover soll 2032 Schluss sein, am Audi-Standort Neckarsulm 2034. VW selbst bestätigt die Pläne bisher nicht. Betriebsrat und EG Metall kündigen massiven Widerstand an. Am Freitag soll der Aufsichtsrat über die Sparpläne beraten. Es hat offenbar erneut einen Angriff auf die Stromversorgung in Deutschland gegeben. Betroffen ist diesmal ein Umspannwerk in der Nähe von Köln. Die Polizei geht von einer vorsätzlichen Tat aus. Mehr dazu von André Glatze.
4: Einen größeren Stromausfall gab es nicht, es sind aber mehrere Leitungen in dem Umspannwerk ausgefallen. Wir gehen nicht von einer technischen Störung aus, sagte ein Polizeisprecher. Erst gestern hatte es einen mutmaßlichen Anschlag auf ein Umspannwerk in Brandenburg gegeben. Dabei gab es auch mindestens eine Explosion. Wer dahinter steckt, ist noch unklar. Brandenburgs Innenminister Rethmann fordert einen besseren Schutz für die kritische Infrastruktur.
3: Mit einer Steuerreform will die Bundesregierung viele Menschen in Deutschland entlasten. Heute will das Kabinett das Ganze auf den Weg bringen. Der Grundfreibetrag soll steigen, ebenso das Kindergeld. Einer Familie mit 2 Kindern und einem Jahreseinkommen von 60.000 Euro würden damit gut 600 Euro mehr bleiben. Zum allgemeinen Entlastungsvolumen sagt Bundesfinanzminister Klingbeil:
5: 10 Milliarden, ich finde, das ist eine Summe, auf die sich sehen lassen kann. Und mit dieser Summe werden wir jetzt entlasten. Alle im Koalitionsausschuss, der Bundeskanzler, die komplette Führung der CDU, der CSU haben diesem Weg zugestimmt. Das haben wir gemeinsam verabredet. Eine Opposition in der Regierung wird am Ende allen schaden. Und das sollten sich alle nochmal ins Stammbuch schreiben.
3: In Augsburg haben eine Explosion und ein verdächtiger Gegenstand heute Morgen den Hauptbahnhof lahmgelegt. 2 Menschen wurden verletzt, mehrere Fensterscheiben gingen zu Bruch. Mittlerweile hat die Polizei Entwarnung gegeben. Die Hintergründe des Ganzen sind noch völlig unklar. Titelverteidiger FC Bayern greift heute in den DFB-Pokal ein. Am Abend müssen die Münchner in ihrem Erstrundenspiel beim Zweitligisten VfL Osnabrück ran. Die Niedersachsen hoffen auf eine Überraschung, ähnlich wie schon 1978. Da hatten sie dem Bayern schon mal im Pokal ein Bein gestellt. 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
2: Besser ankommen mit dem besten Verkehrsservice. Die A1 Osnabrück Richtung Bremen zwischen dem Dreieck Sturm Bremen-Arsten. Hier 6 Kilometer Stau, da steht ihr mindestens eine halbe Stunde länger. Dann die Gegenrichtung A1 Richtung Osnabrück zwischen dem Bremer Kreuz und dem Dreieck Stur. Hier 10 Kilometer Stau jetzt, da habt ihr es dann aber nach 35 Minuten geschafft. Achtung bitte auf der B436 Friedeburger Hauptstraße, Sande Richtung Hesel. Zwischen Strudden und Friedeburg, da war gerade ein Unfall, dementsprechend ist es da jetzt gesperrt. Fahrt ihr also unbedingt vorsichtig. Und es ist da jetzt auch schon dichter Verkehr und ihr braucht ungefähr 10 Minuten länger.
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2: Es wird geblitzt auf der B75 in Bremen, stadteinwärts zwischen Huchting und Grolland. Dann in Aurich-Egels im Schohlpad. Außerdem in Bohave in der Obstäder Straße. Blitzer stehen gleich zweimal in Emden, einmal in der Auricher Straße beim Blumencenter Wiesmoor und der zweite Blitzer, der steht in der Opuser Straße. Geblitzt wird außerdem noch in Große Feen im Unterende Nord.

0: Fahrt Richtung Mühle, hier sind 50 erlaubt. Dann in Hinrichsfehn in der Oldenburger Straße. Außerdem in Hoviek in der Zwischenahner Straße. Geblitzt wird außerdem noch in Leer in Höhe der Kaserne, dann in Neudorf an der Schleuse. Außerdem in Oldenburg im Brookweg. Blitzer stehen dann noch in Osthel im Alten Postweg. Außerdem in Ostermarsch in Fahrt Richtung Norden. Und die letzten beiden Blitzer, die stehen einmal in Sillenstede in der Mühlenstraße und zuletzt in Wiesmoor am Sportplatz. Da blitzen sie beidseitig. Und wenn ihr jetzt noch was habt, Staus, Blitzerunfälle oder andere Störungen, dann immer gerne her damit zu uns. Am besten telefonisch oder per WhatsApp an die Nordseewelle Hotline. Das ist die 04931 97 3000.
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0: Die nächste Fähre von Emden nach Borkum fährt um 14 Uhr.
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Hüpfburg statt Hausaufgaben, Schminke im Gesicht und am Ende vielleicht noch ein bisschen Muskelkater vom Klettern. So darf ein Kindernachmittag aussehen. Ihr hört Nordseewelle bei der Arbeit mit dem Chris. Und ich sag's euch, da steigt die Vorfreude auf morgen jetzt schon. Traditionell findet am ersten Donnerstag im September das Auricher Kinderfest statt. Dieses Mal schon zum 33. Mal und es bringt mal wieder jede Menge Farbe in die Innenstadt. Von 12 bis 18 Uhr warten Spiele und Mitmachaktionen auf Groß und Klein. Na, wenn das mal kein Grund für einen Familienausflug ist. Alle Infos zum Auricher Kinderfest auch auf radionordseewelle.de.

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10: Aktuell ist es richtig bewölkt bei uns im Nordwesten. Ab und zu kann gerade noch mal die Sonne rauskommen. Heute Nachmittag so ab 15 Uhr soll es dann aber leichte Schauer geben bei 20 Grad. Der Nordseewelle 3-Tage-Trend. Morgen geht's ziemlich grau weiter. Es regnet immer mal wieder über den ganzen Tag verteilt. Ab und zu können wir aber auch mal die Sonne sehen bei Tageshöchsttemperaturen so um die 20 Grad. Freitag, da bleibt die Sonne dann erstmal aus. Es ist deswegen stark bewölkt und verregnet bei 22 Grad. Am Samstag, da können wir die Regenjacken dann wieder zurück in den Schrank tun. Es bleibt nämlich trocken. Wir haben Sonne und Wolken im Wechsel bei 20 Grad. Das nächste Hochwasser von Norddeich ist um 15.27 Uhr.
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10: Besser ankommen mit dem besten Verkehrsservice. Die A1 Osnabrück Richtung Bremen zwischen dem Dreieck Sturm Bremen-Arsten. Hier 6 Kilometer Stau, da habt ihr es dann aber nach einer halben Stunde geschafft. Die Gegenrichtung A1 Richtung Osnabrück zwischen dem Bremer Kreuz und dem Dreieck Stur. Hier 10 Kilometer Stau, da steht ihr ungefähr 35 Minuten länger.
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10: Es wird geblitzt auf der B75 in Bremen, stadteinwärts zwischen Huchting und Grolland. Dann in Aurich-Egels im Schohlpad. Außerdem in Bohave in der Obstäder Straße. Blitzer stehen gleich zweimal in Emden, einmal in der Auricher Straße beim Lumencenter Wiesmoor und der zweite Blitzer, der steht in der Opuser Straße. Geblitzt wird außerdem noch in Große Feen im Unterende Nord in Fahrtrichtung Mühle, hier sind 50 erlaubt. Dann in Hinrichsfehn in der Oldenburger Straße. Außerdem in Hovik in der Zwischenahner Straße. Geblitzt wird außerdem noch in Leer in Höhe der Kaserne, dann in Neudorf an der Schleuse, außerdem in Oldenburg im Brookweg. Blitzer stehen dann noch in Osthel im alten Postweg, außerdem in Ostermarsch in Fahrtrichtung Norden und die letzten beiden Blitzer, die stehen einmal in Sillenstede in der Mühlenstraße und zuletzt in Wiesmoor am Sportplatz, da blitzen sie beidseitig. Und wenn ihr jetzt noch was habt, Staus, Blitzer, Unfälle oder andere Störungen, dann immer gerne her damit zu uns, am besten telefonisch oder per WhatsApp an die Nordseewelle Hotline. Das ist die 0493 197 3000.
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10: Die nächste Fähre von Norddeich nach Jüst mit dem Töverland Express fährt um 12:45.
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Der Kaffee oder der Tee sind wahrscheinlich längst nicht mehr die Hauptsache, sondern nur noch Begleiterscheinungen. Die Arbeit läuft, die Woche läuft und der September ist inzwischen auch im Alltag angekommen. Ach ja, was auch noch läuft? Nordsee-Welle mit mir, dem Chris, und der meisten Musik mit allen aktuellen Hits. David Guetta und Bebe Rexha übernehmen mit I'm Good.

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11: Aktuell haben wir einen Mix aus ganz schön vielen Wolken und ein bisschen Sonne. Heute Nachmittag soll es dann aber regnen bei 20 Grad. Der Nordseewelle 3-Tage-Trend. Morgen starten wir erstmal ziemlich grau und trüb in den Tag. Es regnet immer mal wieder stellenweise über den ganzen Tag verteilt mit so ein bisschen Sonne bei 20 Grad. Freitag, da haben wir dann keine Sonne am Himmel. Es ist stark bewölkt und verregnet den ganzen Tag bei 22 Grad. Am Samstag, passend zum Wochenende, da ist es dann erstmal trocken bei uns im Nordwesten. Sonne und Wolken wechseln sich ab bei 20 Grad. Das nächste Hochwasser vor Wangerooge ist um 16.03 Uhr.
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12: Ich bin Jana Klunikowski. Schönen guten Tag. Bei Volkswagen wird das Aus von 4 Standorten in Deutschland immer wahrscheinlicher, trotz des Widerstands von Betriebsrat und der Gewerkschaft IG Metall. Gisa Weber berichtet.

0: vorsätzlichen Tat aus. Erst gestern hatte es einen Anschlagsversuch auf ein Umspannwerk in Brandenburg gegeben. Landesinnenminister Rethmann forderte im ZDF einen besseren Schutz für die Infrastruktur.
1: Wir müssen hier schnell nachrüsten. Wir müssen schnell dafür sorgen, dass die Betreiber ihre eigenen Einrichtungen besser sichern können, auch mit Befugnissen, die gegenwärtig nur die Polizei hat. Was ich damit meine, ist die Befugnis, beispielsweise Drohnen abwehren zu können, die Befugnis, auch intelligente Videoüberwachung einsetzen zu können. Man kann nicht neben jeden Hochspannungsmast einen Polizisten stellen.
0: Die deutsche Wirtschaft erholt sich in diesem Jahr offenbar besser als bisher gedacht. Das Deutsche Institut für Wirtschaftsforschung rechnet jetzt mit 1,2% Wachstum statt wie bisher mit 0,5%. Grund dafür ist vor allem der unerwartet starke Außenhandel. Die Polizei hat nach einer Explosion am Augsburger Hauptbahnhof Entwarnung gegeben. Zwei Menschen wurden dabei heute Morgen leicht verletzt. Außerdem wurde noch ein verdächtiger Gegenstand gefunden. Der Zugverkehr wurde deshalb komplett gestoppt. Was genau hinter dem Ganzen steckt, ist noch unklar. In der ersten Runde des DFB-Pokals hofft der VfL Osnabrück heute auf eine Überraschung. Der Zweitligist empfängt Titelverteidiger FC Bayern. Wir gehen all in, heißt es von den Niedersachsen. Aber auch die Münchner sind gut drauf, hatten sie doch den Bundesliga-Auftakt gegen Stuttgart klar gewonnen. 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
4: Besser ankommen mit dem besten Verkehrsservice. Die A1 Osnabrück Richtung Bremen zwischen dem Dreieck Sturm Bremen-Arsten. Hier 6 Kilometer Stau, da habt ihr es dann aber nach einer halben Stunde geschafft. Die Gegenrichtung A1 Richtung Osnabrück zwischen dem Bremer Kreuz und dem Dreieck Stur. Hier 10 Kilometer Stau, da steht ihr ungefähr 35 Minuten länger.
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4: Es wird geblitzt auf der B75 in Bremen, stadteinwärts zwischen Huchting und Grolland, dann in Aurich-Egels im Schohlpad. Außerdem in Bohave in der Obstäder Straße. Blitzer stehen gleich zweimal in Emden, einmal in der Auricher Straße beim Lumencenter Wiesmoor und der zweite Blitzer, der steht in der Opuser Straße. Geblitzt wird außerdem noch in Große Feen im Unterende Nord in Fahrtrichtung Mühle, hier sind 50 erlaubt. Dann in Hinrichsfehn in der Oldenburger Straße. Außerdem in Hovig in der Zwischenahner Straße. Geblitzt wird außerdem noch in Leer in Höhe der Kaserne, dann in Neudorf an der Schleuse, außerdem in Oldenburg im Brookweg. Blitzer stehen dann noch in Osthel im alten Postweg, außerdem in Ostermarsch in Fahrtrichtung Norden und die letzten beiden Blitzer, die stehen einmal in Sillenstede in der Mühlenstraße und zuletzt in Wiesmoor am Sportplatz, da blitzen sie beidseitig. Und wenn ihr jetzt noch was habt, Staus, Blitzer, Unfälle oder andere Störungen, dann immer gerne her damit zu uns, am besten telefonisch oder per WhatsApp an die Nordseewelle Hotline. Das ist die 04931 97 3000.
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4: Die nächste Fähre von Nesmasee nach Baltrum fährt um 12:45.
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Schaut man sich aktuelle Bilder aus den Supermärkten in den USA an, dann denkt man wieder zurück an die Corona-Zeit. Hier ist Nordseewelle mit dem Chris und direkt mal die Entwarnung, es ist keine neue Pandemie ausgebrochen. Trotzdem machen die Amis Klopapier-Hamsterkäufe. Grund ist der eskalierende Handelsstreit mit Kanada. Jetzt ab September könnten auf viele Waren hohe Zölle kommen. Und gerade beim Toilettenpapier sind die USA stark von Importen aus Kanada abhängig. Es ist offenbar egal, wo man wohnt, beim Klopapier verstehen Menschen keinen Spaß. Und am allerwenigsten die Amerikaner.

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10: Aktuell ist es relativ bewölkt bei uns im Nordwesten. Die Sonne kann ab und zu mal rauskommen heute Nachmittag. Da soll sich das dann aber ändern. Da kommen dann nämlich leichte Schauer hinzu bei 20 Grad. Der Nordseewelle 3-Tage-Trend. Morgen ist es auch ziemlich bewölkt am Himmel. Es regnet ab und zu mal stellenweise mit so ein bisschen Sonne bei 20 Grad. Freitag, da bleibt die Sonne dann erstmal ganz weg. Es ist stark bewölkt und verregnet bei 22 Grad. Am Samstag, da ist es dann aber trocken. Wir haben Sonne und Wolken im Wechsel bei Tageshöchsttemperaturen so um die 20 Grad. Das nächste Hochwasser vor Jüst ist heute Nachmittag um 15.31 Uhr.
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10: Besser ankommen mit dem besten Verkehrsservice. Die A1 Osnabrück Richtung Bremen zwischen dem Dreieck Sturm Bremen-Arsten. Hier 9 Kilometer Stau, da habt ihr es dann aber noch 25 Minuten geschafft. Die Gegenrichtung zuletzt, A1 Richtung Osnabrück zwischen dem Bremer Kreuz und Bremen-Arsten. Hier 7 Kilometer Stau, da kommen für euch mindestens 20 Minuten obendrauf.
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10: Es wird geblitzt auf der B75 in Bremen, stadteinwärts zwischen Huchting und Grolland. Dann in Burhave in der Upstäder Straße. Außerdem gleich zweimal in Emden, einmal in der Auricher Straße beim Blumencenter Wiesmoor. Und der zweite Blitzer, der steht in der Opuser Straße. Außerdem stehen sie in Hinrichsfehn in der Oldenburger Straße, dann in Hovig in der Zwischenahner Straße. Geblitzt wird noch in Leer in Höhe der Kaserne, dann in Neudorf an der Schleuse. Außerdem in Oldenburg im Brookweg, in Ostermarsch in Fahrtrichtung Norden. Und die letzten teuren Fotos, die gibt's in Sillenstede in der Mühlenstraße und in Wiesmoor am Sportplatz. Da blitzen sie euch beidseitig. Und wenn ihr jetzt noch was habt, Staus, Blitzer, Unfälle oder andere Störungen, dann immer gerne her damit zu uns. Meldet's ganz einfach telefonisch oder per WhatsApp an die Nordseewelle Hotline. Das ist die 04931 97 3000.
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10: Die nächste Fähre von Neuhallinger Siel nach Spiekeroog fährt um 16:45 Uhr heute Nachmittag.
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0: Mittwochmittag ist der perfekte Zeitpunkt für eine kleine Belohnung. Essen, kurz durchatmen und feststellen, die schwierigere Hälfte der Woche liegt schon hinter uns. Und um diesen Meilenstein, kann man schon fast sagen, zu feiern, gibt's ein Lied von Mark Forster bei Nordsee Welle. Also so richtig ein Lied. So heißt sein aktueller Hit. Bitteschön.
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8: Aktuell haben wir so einen Mix aus Sonne und Wolken bei uns im Nordwesten. Heute Nachmittag sollen dann aber leichte Schauer dazukommen bei 20 Grad. Der Nordseewelle 3-Tage-Trend. Morgen ist es erstmal ziemlich bewölkt bei uns am Himmel. Es regnet immer mal wieder über den ganzen Tag verteilt. Mit so ein bisschen Sonne bei ebenfalls 20 Grad. Freitag, da sehen wir dann leider erstmal keine Sonne. Es ist nämlich ganz schön stark bewölkt und verregnet bei 22 Grad. Am Samstag, passend zum Wochenende, da bleibt es dann erstmal trocken bei uns im Nordwesten. Wir haben Sonne und Wolken im Wechsel bei 20 Grad. Das nächste Hochwasser vor Hochsiel ist um 4:45 heute Nachmittag.
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9: Ich bin Jana Klonikowski. Schönen guten Tag. Nach den Attacken auf die Stromversorgung laufen die Ermittlungen auf Hochtouren. In Brandenburg wurden Terrorermittlungen eingeleitet. In NRW steht verfassungsfeindliche Sabotage als Vorwurf im Raum. NRW-Innenminister Herbert Reul stellt klar, das war Absicht.
10: Wir prüfen in zwei Richtungen. Fremdstaatlich gelenkte Sabotage und Linksextremismus. Nichts davon können wir derzeit ausschließen.
9: An Umspannwerken in Jenschwalde und bei Köln kam es gestern zu Kurzschlüssen. Stromausfälle gab es aber nicht. Das Aus von 4 deutschen VW-Werken rückt offenbar näher. Nach Informationen der Wirtschaftswoche hat der Vorstand einstimmig beschlossen, die Produktion in Emden und Zwickau 2031 auslaufen zu lassen. In Hannover soll 2032 Schluss sein, am Audi-Standort Neckarsulm 2034. VW selbst bestätigt die Pläne bisher nicht. Betriebsrat und EG Metall kündigen

0: Klingbeil riet ihr, besser ihre eigenen Hausaufgaben zu machen.
1: Für die deutsche Wirtschaft läuft es dieses Jahr besser als gedacht. Das Deutsche Institut für Wirtschaftsforschung hat seine Wachstumsprognose mehr als verdoppelt, von 0,5 auf jetzt 1,2%. Vor allem der Handel mit dem Ausland lief zuletzt überraschend gut. Titelverteidiger FC Bayern greift heute in den DFB-Pokal ein. Am Abend müssen die Münchner in ihrem Erstrundenspiel beim Zweitligisten VfL Osnabrück ran. Die Niedersachsen hoffen auf eine Überraschung, ähnlich wie schon 1978. Da hatten sie dem Bayern schon mal im Pokal ein Bein gestellt. 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
4: 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Achtung, zuallererst bitte auf der A28 Oldenburg Richtung Leer. Zwischen Abenremitz und Filsum, da sind Personen auf der Straße. Fahrt hier unbedingt vorsichtig. Weiter geht's dann auf der A1 Osnabrück Richtung Bremen, zwischen dem Dreieck Stur und Bremen-Asten. Hier 6 Kilometer Stau, da steht ihr mindestens 25 Minuten länger. Dann die Gegenrichtung A1 Richtung Osnabrück, zwischen dem Bremer Kreuz und Bremen-Asten. Hier stockt es sich jetzt auf 7 Kilometer, da habt ihr es dann aber nach einer Viertelstunde geschafft.
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4: Es wird geblitzt auf der B75 in Bremen, stadteinwärts zwischen Horting und Grolland, dann in Burhafe in der Obstädter Straße. Blitzer stehen auch in Emden in der Obhuser Straße, dann in Hinrichsfehn in der Oldenburger Straße. Außerdem stehen sie in Hochwiek in der Zwischenahner Straße, dann in Leer in Höhe der Kaserne. Außerdem in Neudorf an der Schleuse, dann in Oldenburg im Brogweg, außerdem in Ostermarsch in Fahrtrichtung Norden. Die letzten drei Blitzer stehen einmal in Sillenstede in der Mühlenstraße, dann in Westerholt beim Rathaus Richtung Tannhausen. Danke Carina fürs Bescheidsagen und der letzte Blitzer, der steht in Wiesmoor am Sportplatz. Und wenn ihr jetzt noch was habt, Staus, Blitzer, Unfälle oder andere Störungen, dann immer gerne her damit zu uns. Am besten telefonisch oder ihr schickt uns einfach eine WhatsApp-Nachricht rein an die Nordseewelle Hotline. Das ist die 04931 97 3000.
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4: Die nächste Fähre von Halesiel nach Wangerooge fährt heute Nachmittag um 3:30.
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Benutzt ihr einen Daumen oder zwei beim Tippen auf dem Handy? Weil das verrät angeblich einiges über euren Charakter. Schönen Mittwoch mit Nordsewelle und mir, dem Chris. Mit einem Daumen ist praktisch. Zwei Daumen lassen einen schneller und genauer tippen. Und wer den Zeigefinger nimmt, macht das oft aus Gewohnheit. Aber über den Charakter sagt das gar nichts aus. Psychologen haben keinen Zusammenhang feststellen können, wie man jetzt auf dem Handy drauf tippt. Also doch kein Persönlichkeitstest. Da verrät der Musikgeschmack schon viel mehr über einen. Und wenn ihr Nordsewelle hört, macht ihr alles richtig, weil wir spielen euch die meiste Musik mit allen aktuellen Hits. Und mit You Not Us und Flipside geht's weiter.

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11: Aktuell haben wir einen Mix aus Sonne und Wolken, wobei die Wolken immer mehr werden. Heute Nachmittag, da soll es auch noch regnen, stellenweise bei Tageshöchsttemperaturen so um die 20 Grad. Der Nordseewelle 3-Tage-Trend. Morgen geht es erstmal mit ziemlich vielen Wolken los. Es regnet immer mal wieder über den ganzen Tag verteilt mit so ein bisschen Sonne bei 20 Grad. Freitag, da haben wir dann erstmal keine Sonne am Himmel. Es ist ganz schön stark bewölkt und verregnet bei 22 Grad. Samstag, da bleibt es dann trocken, also passend zum Wochenende. Wir haben einen Mix aus Sonne und Wolken im Wechsel bei 20 Grad. Das nächste Hochwasser vor Halesiel ist um 16.03 Uhr.
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11: 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Achtung nochmal bitte auf der A28 Oldenburg Richtung Leer. Zwischen Apenremels und Filsum sind weiterhin Personen auf der Straße. Fahrt hier unbedingt vorsichtig. Dann geht's weiter auf der A1 Osnabrück Richtung Bremen zwischen dem Dreieck Stur und Bremen-Arsten. Hier 8 Kilometer Stau, da steht ihr mindestens 25 Minuten länger. Die Gegenrichtung A1 Richtung Osnabrück zwischen Uffhusen, Bremen-Mahnhof und Bremen-Arsten. Hier sind es 4 Kilometer Stau, da steht ihr mindestens 10 Minuten länger. Und zuletzt die B211, die Meerkircher Straße in Rastede. Zwischen Niederhörne und Loi, hier ist dichter Verkehr, da sind es 10 Minuten plus für euch.
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11: Es wird geblitzt auf der B75 in Bremen, stadteinwärts zwischen Horting und Grolland, dann in Burhafe in der Obstädter Straße. Blitzer stehen auch in Emden in der Obhuser Straße, dann in Hinrichsfehn in der Oldenburger Straße. Außerdem stehen sie in Hochwiek in der Zwischenahner Straße, dann in Leer in Höhe der Kaserne. Außerdem in Neudorf an der Schleuse, dann in Oldenburg im Brookweg, außerdem in Ostermarsch in Fahrtrichtung Norden. Die letzten drei Blitzer stehen einmal in Sillenstede in der Mühlenstraße, dann in Westerholt beim Rathaus Richtung Tannhausen. Danke Carina fürs Bescheid sagen und der letzte Blitzer, der steht in Wiesmoor am Sportplatz. Und wenn ihr jetzt noch was habt, Staus, Blitzer, Unfälle oder andere Störungen, dann immer gerne her damit zu uns. Am besten telefonisch oder ihr schickt uns einfach eine WhatsApp-Nachricht rein an die Nordseewelle Hotline. Das ist die 04931 97 3000.
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11: Die nächste Fähre von Spiekeroog nach Neuharlingersiel fährt um 18 Uhr.
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Das ist die zweite Hälfte des Tages. Mittendrin im Mittwoch sind wir auch noch. Ach ja, heute ist auch noch Stich dir Ohrringe-Tag. Den muss man ausnahmsweise nicht so ernst nehmen, diesen Aktionstag, und direkt nach Feierabend ins nächste Studio gehen. Die deutlich angenehmere Variante für die Ohren und auch schmerzfreiere Musik an. Und die gibt's hier bei Nordwelle mit Bebe Rexha und New Religion.

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2: Heute am frühen Nachmittag wechseln sich im Nordwesten Wolken und Sonne ab. Im Westen fällt etwas Nieselregen, örtlich auch kräftiger Regen bei meist leichtem Wind. Die Temperaturen liegen bei uns im Norden zwischen 20 und 22 Grad. Aktuell meldet Rauderfehn 21 Grad, Zetel 21 Grad, Garrel 21 Grad und Baltrum 19 Grad. Der Nordseewelle 3-Tage-Trend. Morgen fällt zunächst stellenweise Regen. Am Nachmittag lockert es häufiger auf bei 18 bis 23 Grad. Am Freitag folgt wieder häufiger Regen, an der Küste teils mit frischem Wind. Am Wochenende ist es überwiegend bedeckt mit örtlich etwas Nieselregen.
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3: Ich bin Philipp Nützig. Schönen guten Tag. Bei den Attacken auf die Stromversorgung in Brandenburg und NRW gehen die Ermittler in beiden Fällen von politisch motivierten Taten aus. Sie prüfen jetzt, ob die beiden Anschläge zusammenhängen. Wer dahinter steckt, ist noch völlig offen. Dazu sagte NRW-Innenminister Herbert Reul.
4: Wir prüfen in zwei Richtungen. Fremdstaatlich gelenkte Sabotage und Linksextremismus. Nichts davon können wir derzeit ausschließen.
3: In Jenschwalde und Bergheim bei Köln waren gestern Umspannwerke angegriffen worden. Die Stromversorgung war aber gesichert.

0: Belastung von rund 10 Milliarden Euro in den Raum. Finanziert werden soll das Ganze unter anderem über eine Erhöhung der Reichensteuer. Trockenheit, Futterknappheit und gestiegene Kosten. Landwirte sind aktuell unter Druck. Das zeigt auch die Erntebilanz 2026. Die fällt so bedenklich aus, dass Landwirtschaftsminister Rainer weitere Finanzhilfen angekündigt hat. Landwirte sollen vor allem einfacher, mehr zinsgünstige Darlehen bekommen, um Kosten zu decken. Mehr Geld für Niedersachsens Beamte. Das Kabinett will die Bezüge anheben und das Weihnachtsgeld auf 1.200 Euro erhöhen. Auch die Kinderzuschläge steigen. Ab März kommenden Jahres gibt's weitere 2,5% mehr. Beamtenbund und Polizeigewerkschaft kritisieren die Pläne als nicht ausreichend. Titelverteidiger FC Bayern greift heute in den DFB-Pokal ein. Am Abend müssen die Münchner zu ihrem Erstrundenspiel bei Zweitligist VfL Osnabrück ran. Die Niedersachsen hoffen auf eine Überraschung, ähnlich wie 1978. Da hatten sie den Bayern schon mal im Pokal ein Bein gestellt. 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
3: Vorsicht auf der A28 Oldenburg Richtung Leer. Zwischen Apenremitz und Filsum. Personen und ein Reifen auf der Fahrbahn. Auf der A27 Bremen Richtung Bremerhaven. Zwischen Bremen-Überseestadt und Bremerhaven-Mitte liegen Gegenstände auf der Fahrbahn.
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3: Die aktuellen Blitzer bei uns im Nordwesten. Auf der A28 bei Oldenburg sowie in Oldenburg auf der Alexanderstraße und im Brookweg, in Achim am Fritz-Lieken-Eck und in Bremen auf dem Doventorsteinweg. Geblitzt wird auch in Kloppenburg auf der Löninger Straße, in Dörtlingen auf der Aschenstädter Straße, in Süke unter den Eichen, in Westerholt auf der Auricher Straße und am Rathaus, in Wittmund Kleinwarfen, in Burhafe auf der Uppstädter Straße, in Emden auf der Upphuser Straße, in Hinrichsfehn auf der Oldenburger Straße, in Leer an der Kaserne, in Neudorf an der Schleuse und in Ostermarsch Richtung Norden. 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
4: Die nächste Fähre von Norddeich nach Norderney fährt um 15.30 Uhr.
5: Zwei Tage September liegen schon hinter uns, der neue Monat ist also gar nicht mehr ganz so neu. Und die Wochenmitte ist ebenfalls fast geschafft. Was bedeutet? Der große Berg am Anfang der Woche ist kleiner geworden. Und entspannt starten wir hier bei Nordseewelle in die neue Stunde rein. Schönen Mittwoch.

Durch den Nachmittag geht's mit Nordsee Welle und mir, dem Chris. Alle Eisliebhaber hier im Nordwesten, aufgepasst. Es klingt verrückt, aber Snoop Dogg, der Rapper, er sucht aktuell einen Eistester. Und der Job, der klingt noch verrückter. $10.000 im Monat, also rund 8.500 Euro gibt es für 3 Monate. Dafür soll man Eissorten rund um die Welt probieren, neue Geschmäcker bewerten und an neuen Kreationen mitarbeiten. Gearbeitet wird größtenteils von zu Hause, Reisen gehören aber auch dazu. Fürs Eisessen bezahlt werden. Also ganz ehrlich, manche Lebensläufe schreiben sich wirklich von selbst.

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14: Am Nachmittag gibt es auf den Inseln heitere Abschnitte, im Westen kräftigen Regen. Bei uns im Norden ist es dazwischen meist bedeckt, örtlich mit Nieselregen, und bis heute Abend lässt der Regen im Westen nach. In der Nacht geht es auf rund 16 Grad zurück. Momentan haben wir in Emden 19 Grad, in Wangerland 21 Grad, in Delmenhorst 22 Grad und auf Jüst 19 Grad. Der Nordseewelle 3-Tage-Trend. Morgen geht es vielerorts trocken mit Auflockerungen los. Im Westen und an der Küste fällt zunächst Regen. Später lockert es meist auf, im Westen erst am Abend bei bis zu 23 Grad. Am Freitag zeigt es sich wechselhaft mit zeitweiligem Regen. An Küste und auf den Inseln frischt der Wind auf. Am Wochenende ist es vielfach bedeckt. Dazu fällt gelegentlich Nieselregen.
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15: Ich bin Imme Kasten. Schönen guten Tag. Die Polizei in Wiesmoor bittet um Hinweise zu einem Absender, der seit mehreren Jahren Frauen immer wieder pornografische Bilder per Post schickt. Die Sendungen enthalten jeweils dieselben Motive und kein persönliches Anschreiben, heißt es. Die Polizei vermutet einen Zusammenhang zwischen den Fällen und geht von einem örtlichen Bezug zu Wiesmoor aus. Weitere Betroffene oder Zeugen werden gebeten, sich bei der Polizei zu melden. Der VW-Vorstand hat jetzt offenbar das Aus für 4 deutsche Werke beschlossen. Laut Wirtschaftswoche soll unter anderem auch die Produktion in Emden 2031 enden. So auch in Zwickau, ein Jahr später in Hannover und in Neckarsulm 2034. VW selbst hat die Berichte bisher nicht bestätigt. In den Seehäfen stehen erneut Warnstreiks an. Wie die Gewerkschaft Verdi mitteilte, haben die Beschäftigten das Angebot der Arbeitgeberseite abgelehnt. Von heute Abend an bis Freitag sind die Beschäftigten in den Seehäfen Emden, Brake, Wilhelmshaven, Bremerhaven, Bremen und auch in Hamburg aufgerufen, die Arbeit niederzulegen. Ungewöhnlicher Fund in Bremen. Gleich 40 E-Scooter haben Einsatzkräfte aus der kleinen Würme gezogen. Die Roller lagen offenbar schon Monate oder sogar Jahre im Wasser verteilt, über eine Länge von mehreren hundert Metern. Wie sie in den Fluss gekommen sind, ist noch unklar. Die Polizei ermittelt. Der Schaden liegt bei etwa 20.000 Euro. 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
14: Vorsicht auf der A28 Oldenburg Richtung Leer zwischen Zwischenahner Meer und Bad Zwischenahn West. Ein defektes Fahrzeug steht auf dem Standstreifen. Vorsicht auf der B210 zwischen Wittmund und Wilhelmshaven zwischen Jever West und Jever Zentrum. In beiden Richtungen liegt eine Plane auf der Fahrbahn.
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14: Das sind die aktuellen Blitzer. Auf der A28 bei Oldenburg und im Brookweg, in Achim am Fritz-Lieken-Eck, in Bremen auf dem Doventor-Steinweg und in Kloppenburg auf der Löninger Straße. Geblitzt wird auch in Döttlingen auf der Aschenstädter Straße, in Geestland auf der Fickmühlener Straße, in Lilienthal auf der Lüninghauser Straße, in Wittmund-Kleinwarfen, in Westerholt auf der Auricher Straße sowie am Rathaus, in Süke auf Unter den Eichen, in Burhafe auf der Upstädter Straße, in Emden auf der Obhuser Straße, in Hinrichsfehn auf der Oldenburger Straße, in Leer an der Kaserne, in Neudorf an der Schleuse und in Ostermarsch in Richtung Norden. 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
17: Die nächste Fähre von Langeoog nach Bensersiel fährt um 16 Uhr.
18: Rein geht's in die nächste halbe Stunde. Der Tag hat inzwischen ordentlich Strecke gemacht. Der Kaffee wirkt vielleicht schon eher wie Dekoration auf dem Schreibtisch, aber dafür ist der Feierabend näher. Bis dahin läuft bei uns der nächste Hit. Hier ist die Nordseewelle Feierabendshow mit dem Chris. Ein

Mittwochnachmittag hat diesen angenehmen Zwischenstand. Montag und Dienstag sind erledigt, Freitag noch nicht ganz in Sicht, aber definitiv näher als vorher. Also einfach weiter durch den Tag. Musikalisch geht's direkt mit dem nächsten Song weiter. Ihr hört Nordsee Welle und wir spielen euch die meiste Musik mit allen aktuellen Hits.

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6: Heute Nachmittag wechseln sich auf den Inseln heitere Abschnitte und im Westen kräftiger Regen ab. Bei uns im Norden ist es meist bedeckt, örtlich mit Nieselregen. Bis heute Abend lässt der Regen im Westen nach. In der Nacht geht es auf rund 16 Grad zurück. Derzeit liegen die Temperaturen in Emden bei 19 Grad, in Wangerland bei 21 Grad, in Delmenhorst bei 22 Grad und auf Jüst bei 19 Grad. Der Nordseewelle 3-Tage-Trend. Morgen gibt es vielerorts trockene Auflockerungen, im Westen und an der Küste zunächst Regen, später meist Auflockerungen, im Westen erst am Abend, bei bis zu 23 Grad. Am Freitag wird es wechselhaft mit zeitweiligem Regen, an der Küste und auf den Inseln frischt der Wind auf. Am Wochenende ist es vielfach bedeckt mit gelegentlichem Nieselregen.
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7: Ich bin Philipp Nützig. Schönen guten Tag. Die Ermittler haben nach dem versuchten Anschlag am Flughafen Leipzig-Halle vor rund 4 Wochen offenbar 2 Verdächtige identifiziert. Dabei handelt es sich um 2 Männer aus Belarus und Lettland, die beide Verbindungen nach Russland haben sollen, berichten WDR und Süddeutsche Zeitung. DNA-Spuren vom Tatort und Hinweise der Nachrichtendienste führen demnach zu den beiden Männern. Festnahmen gab es aber nicht. Auch die Bundesregierung vermutet ja, dass Russland hinter dem Vorfall steckt. Nach den beiden Angriffen auf Umspannwerke in NRW und Brandenburg prüfen die Ermittler, ob es einen Zusammenhang gibt. In beiden Fällen gehen sie davon aus, dass es gezielte, politisch motivierte Anschläge waren. Noch ist unklar, wer dahinter steckt. Die Attacken haben auch die Diskussion über die Sicherheit unserer Stromversorgung wieder ganz oben auf die Tagesordnung gebracht. NRW-Innenminister Herbert Reul sagt:
8: Wir haben das Thema über viele Jahre vielleicht nicht ernst genug genommen. Wir haben sensible Informationen zu oft frei ihm zur Verfügung gestellt, sodass jeder online nachlesen konnte, wo die neuralgischen Punkte liegen. Und ich glaube, das müssen wir kritisch überprüfen.
7: Die deutsche Wirtschaft erholt sich in diesem Jahr offenbar besser als gedacht. Das Deutsche Institut für Wirtschaftsforschung rechnet jetzt mit 1,2% Wachstum statt bisher 0,5%. Grund dafür ist vor allem der starke Außenhandel. Bis zu 10 Milliarden Euro Entlastung, die will Finanzminister Klingbeil mit der Einkommenssteuerreform erreichen. Für die gab es jetzt grünes Licht vom Bundeskabinett. Allen voran soll der steuerfreie Betrag beim Einkommen schrittweise steigen. Dafür steigt im Gegenzug die Reichensteuer. In den Seehäfen stehen erneut Warnstreiks an. Wie die Gewerkschaft Verdi mitteilte, haben die Beschäftigten das Tarifangebot der Arbeitgeberseite abgelehnt. Von heute Abend an bis Freitag sind die Beschäftigten in den Seehäfen in Emden, Brake, Wilhelmshaven, Bremerhaven, Bremen und auch in Hamburg aufgerufen, die Arbeit niederzulegen. In der ersten Runde im DFB-Pokal hofft der VfL Osnabrück heute auf eine Überraschung. Der Zweitligist empfängt Titelverteidiger FC Bayern. Wir gehen all in, heißt es von den Niedersachsen. Aber die Münchner sind gut drauf, hatten sie doch den Bundesliga-Auftakt gegen Stuttgart klar gewonnen. 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
6: Vorsicht auf der A28 Oldenburg Richtung Leer zwischen Zwischenahner Meer und Bad Zwischenahn West. Ein defektes Fahrzeug steht auf dem Standstreifen. Vorsicht auf der B210 zwischen Wittmund und Wilhelmshaven zwischen Jever West und Jever Zentrum. In beiden Richtungen liegt eine Plane auf der Fahrbahn.
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0: auf der Opuser Straße, in Hinrichsfehn auf der Oldenburger Straße, in Leer an der Kaserne, in Neudorf an der Schleuse, in Oldenburg im Brookweg und in Ostermarsch in Richtung Norden. 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
3: Die nächste Fähre von Borkum nach Emden fährt um 16.30 Uhr.
4: Der Nachmittag läuft, die erste Wochenhälfte ist schon fast erledigt und langsam kann man wieder etwas weiter nach vorne schauen. Noch ein paar Aufgaben, dann kommt der Feierabend näher. Und bis dahin bleibt das Radio natürlich musikalisch für euch dran. Der Chris für euch hier in der Nordseewelle Feierabendshow und weiter geht's mit dem nächsten Hit.

Der Nordwesten liebt E-Bikes. Nordseewelle am Mittwoch mit dem Chris. Fast 4 von 10 Menschen hier bei uns in Niedersachsen haben schon ein eigenes Elektrorad. Mehr als in jedem anderen Bundesland. Krass, oder? Kein Wunder, denn mit Motor werden auch längere Touren entspannter. Und besonders junge Leute entdecken das E-Bike gerade für sich. Na dann, aufs Rad, fertig, los! Und nebenbei läuft natürlich Nordseewelle. Kommt gut durch den Nachmittag.

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14: Im weiteren Verlauf des Nachmittags zeigt es sich wechselhaft. Im westlichen Ostfriesland fällt örtlich kräftiger Regen. Ansonsten lockern die Wolken bei uns im Nordwesten zwischendurch auf, bei leichtem Wind und 16 bis 22 Grad. Aktuell meldet Oblengen 18 Grad, Sande 21 Grad, Oldenburg 22 Grad und Langeoog 19 Grad. Der Nordseewelle 3-Tage-Trend. Morgen fällt zunächst vor allem an der Küste und in Ostfriesland Regen. Später ist es vielerorts trockener und freundlicher. Am Nachmittag bei 19 bis 23 Grad. Am Freitag setzt sich die wechselhafte Wetterlage fort. Vielerorts fällt Regen, am Abend klingt er ab. Am Wochenende ist es überwiegend bedeckt mit etwas Nieselregen und leicht kühlerer Tendenz.
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15: Ich bin Imme Kasten. Schönen guten Tag. Lebenslange Haft wegen Mordes. Das Landgericht Aurich hat einen 38-Jährigen verurteilt. Er soll Ende Januar in einer Wohnung in Emden einen 55-Jährigen brutal zusammengeschlagen und dann zu Tode getreten haben. Das Opfer starb 2 Tage später im Krankenhaus. Auch die Lebensgefährtin des Mannes wurde angegriffen und dabei verletzt. Dafür bekam der 38-Jährige zusätzlich 1 Jahr und 8 Monate Haft. Das Gericht wertete die Tötung als Mord aus niedrigen Beweggründen. Das Urteil ist noch nicht rechtskräftig. Mitten in der Nacht ist ein Binnenschiff trotz Vollsperrung auf der Hunte bei Oldenburg unterwegs gewesen. Die Wasserschutzpolizei stoppte das Schiff bei Elsfleth. Bei der Kontrolle kam dann heraus, der Schiffsführer durfte das Schiff gar nicht alleine steuern. Erst mit einem Hilfsschiffsführer an Bord durfte das Schiff dann weiter nach Bremen fahren. Gegen den Mann laufen nun mehrere Verfahren. Randalierender Einbrecher in Wilhelmshaven. Ein Mann soll dort laut Polizei in eine Wohnung eingebrochen sein und das fremde Wohnzimmer dann verwüstet haben. Als die Polizei eintraf, versuchte er außerdem, einen Fernseher nach den Beamten zu werfen. Gegen den Mann läuft nun ein Ermittlungsverfahren. 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
14: Vorsicht auf der A29 Jadelinie Oldenburg Richtung Wilhelmshaven. Zwischen Fedderwader Groden und dem Kreisverkehr Jade-Weser-Port ist ein Radfahrer auf der Fahrbahn.
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14: Es wird geblitzt auf der A28 bei Oldenburg, in Achim am Fritz-Lieken-Eck, in Bremen auf dem Doventorsteinweg, in Glockenburg auf der Löninger Straße, in Döttlingen auf der Aschenstädter Straße, in Geestland auf der Fickmühlener Straße, in Lilienthal auf der Lüninghauser Straße, in Süke unter den Eichen, in Westerholt auf der Auricher Straße und am Rathaus, in Wittmund in Kleinwarfen, in Burhafe auf der Upstädter Straße, in Emden auf der Obhuser Straße, in Hinrichsfehn auf der Oldenburger Straße, in Leer an der Kaserne, in Neudorf an der Schleuse, in Oldenburg im Brookweg und in Ostermarsch in Richtung Norden. 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
5: Die nächste Fähre von Norddeich nach Jüst mit dem Töverland Express fährt um 16:45.
16: Der Nordwesten startet in die nächste halbe Stunde und da wird der Blick auf die Uhr langsam interessanter. Der Arbeitstag ist noch nicht komplett vorbei, aber das Ende ist inzwischen deutlich näher als der Anfang. Also weiter geht's und zwar direkt mit dem nächsten Song bei Nordwelle, der uns Motivation und Power gibt.

Der Mittwoch hat heute schon einiges eingesammelt. Zwei Septembertage und mehr als die Hälfte der Arbeitswoche. Gar nicht so schlecht, würde ich sagen. Gut gemacht, Mittwoch. Jetzt fehlt nur noch ein bisschen Nachmittag und den machen wir euch mit Musik angenehm.

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8: Im weiteren Verlauf des Nachmittags zeigt es sich wechselhaft. Im westlichen Ostfriesland fällt örtlich kräftiger Regen. Ansonsten lockern die Wolken bei uns im Norden zwischendurch auf. Der Wind weht meist leicht bei 16 bis 22 Grad. Aktuell meldet Upplengen 18 Grad, Sande 21 Grad, Oldenburg 22 Grad und Langeoog 19 Grad. Der Nordseewelle 3-Tage-Trend. Morgen fällt zunächst vor allem an der Küste und in Ostfriesland Regen. Später zeigt es sich vielerorts trocken und freundlicher, am Nachmittag bei 19 bis 23 Grad. Am Freitag setzt sich die wechselhafte Wetterlage fort. Zunächst fällt vielerorts Regen, am Abend klingt er ab. Am Wochenende zeigt es sich überwiegend bedeckt, mit etwas Nieselregen und leicht kühlerer Tendenz.
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9: Ich bin Philipp Nützig. Schönen guten Tag. Die Ermittler haben nach dem versuchten Anschlag am Flughafen Leipzig-Halle vor rund 4 Wochen offenbar 2 Verdächtige identifiziert. Das berichten WDR und Süddeutsche Zeitung. Colin Mock mit den Einzelheiten.
10: Dabei soll es sich um einen gebürtigen Russen und einen Mann aus Belarus mit russischem Pass handeln. DNA-Spuren vom Tatort und Hinweise der Nachrichtendienste führten demnach zu den beiden Männern. Festnahmen gab es bislang nicht, das BKA konnte aber offenbar Ein- und Ausreise teilweise nachverfolgen. Die Bundesregierung macht ja Russland mittlerweile direkt für den versuchten Drohnenanschlag verantwortlich.
9: Nach den beiden Angriffen auf Umspannwerke in NRW und Brandenburg prüfen die Ermittler, ob es einen Zusammenhang gibt. In beiden Fällen gehen sie davon aus, dass es gezielte, politisch motivierte Anschläge waren. Noch ist völlig unklar, wer dahinter steckt. Vor allem kleine und mittlere Einkommen sollen profitieren. Das Bundeskabinett hat die Einkommenssteuerreform auf den Weg gebracht. Finanzminister Klingbeil stellt Entlastung von rund 10 Milliarden Euro in den Raum. Finanziert werden soll das Ganze unter anderem über eine Erhöhung der Reichensteuer. Trockenheit, Futterknappheit, gestiegene Kosten. Landwirte sind in diesem Jahr besonders unter Druck und das zeigt auch die Erntebilanz für 2026. Die fällt so bedenklich aus, dass Landwirtschaftsminister Rainer weitere Finanzhilfen angekündigt hat.

0: DFB-Pokal ein. Am Abend müssen die Münchner zu ihrem Erstrundenspiel bei Zweitligist VfL Osnabrück ran. Die Niedersachsen hoffen auf eine Überraschung, ähnlich wie 1978. Da hatten sie den Bayern schon mal im Pokal ein Bein gestellt. 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
3: Vorsicht auf der A29 Jade-Linie Oldenburg Richtung Wilhelmshaven. Zwischen Vedderwarder Groden und dem Kreisverkehr Jade-Weser-Port ist ein Fahrradfahrer auf der Fahrbahn.
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3: Es wird geblitzt. In Bakum auf der Hochelstener Straße, in Kloppenburg auf der Löninger Straße, in Cuxhaven auf dem Strichweg, in Döttlingen auf der Aschenstädter Straße und in Geestland auf der Fickmühlener Straße. Auch in Oldenburg auf dem Hausweger Weg und im Brookweg, in Süke an der Straße unter den Eichen, in Fisbeck auf der Schneider-Kruger Straße, in Westerholt auf der Auricher Straße und am Rathaus, in Wittmund in Kleinwarfen, in Burhafe auf der Obstädter Straße, in Emden auf der Obhuser Straße, in Hinrichsfehn auf der Oldenburger Straße, in Leer an der Kaserne, in Neudorf an der Schleuse und in Ostermarsch Richtung Norden. 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
4: Die nächste Fähre von Baltrum nach Nesmasil fährt um 16:45.
5: So ein Nachmittag kann sich manchmal ziehen, bis plötzlich auffällt, dass schon wieder eine Stunde weg ist und wir jetzt in die neue reinstarten. Das nehmen wir gerne mit. Und hier bei Nordseewelle läuft die meiste Musik mit allen aktuellen Hits. Und nicht vergessen, mit jedem Song rückt automatisch auch der Feier

Nordsee-Welle Mittwoch mit dem Chris. Ich weiß nicht, wie es euch geht, aber aktuell sehe ich ganz oft Werbung von Vero und wurde auch schon von ein paar Freunden gefragt, ob ich die App kenne. Das ist der neueste PayPal-Konkurrent aus Europa. Damit kann man Geld direkt von Konto zu Konto schicken. Eine Handynummer oder Mailadresse reichen da völlig aus. Das Geld kommt dann in Echtzeit an, ohne dass ein extra PayPal-Konto nötig ist. Noch ist Vero längst nicht überall verfügbar, aber auch beim Online-Shopping soll der Dienst jetzt immer stärker ausgerollt werden. Europa sagt also, wir wollen unser eigenes PayPal haben. Schauen wir mal, wie sich das entwickelt. Wir bleiben für euch dran. Und hier geht's jetzt weiter mit der meisten Musik und allen aktuellen Hits bei Nordsee-Welle.

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10: Heute ist es von den Inseln bis nach Oldenburg vielfach bedeckt. Bis zum Abend gibt es bei uns im Norden örtlich Nieselregen. Vereinzelt ziehen Schauer durch. Die Temperaturen liegen zwischen 15 und 20 Grad. Dazu weht leichter Wind. Derzeit liegen die Temperaturen in Sande bei 20 Grad, in Bremen bei 21 Grad und in Borkum bei 20 Grad. Der Nordseewelle 3-Tage-Trend. Morgen fällt zunächst gebietsweise Regen, später lässt er nach. Örtlich ist es leicht regnerisch und wolkig bei rund 16 Grad bis 22 Grad. Am Freitag ist es zeitweise regnerisch, besonders am Vormittag. Danach lässt der Regen gebietsweise nach. Am Wochenende ist es überwiegend bedeckt, vereinzelt mit Nieselregen.
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11: Ich bin Imme Kasten. Schönen guten Tag. Die Polizei in Wiesmoor bittet um Hinweise zu einem Absender, der seit mehreren Jahren Frauen immer wieder pornografische Bilder per Post schickt. Die Sendungen enthalten jeweils dieselben Motive und kein persönliches Anschreiben, heißt es. Die Polizei vermutet einen Zusammenhang zwischen den Fällen und geht von einem örtlichen Bezug zu Wiesmoor aus. Weitere Betroffene oder Zeugen werden gebeten, sich bei der Polizei zu melden. In den Seehäfen stehen erneut Warnstreiks an. Wie die Gewerkschaft Verdi mitteilte, haben die Beschäftigten das Angebot der Arbeitgeberseite abgelehnt. Von heute Abend an bis Freitag sind die Beschäftigten in den Seehäfen Emden, Brake, Wilhelmshaven, Bremerhaven, Bremen und auch in Hamburg aufgerufen, die Arbeit niederzulegen. Ungewöhnlicher Fund in Bremen. Gleich 40 E-Scooter haben Einsatzkräfte aus der kleinen Würme gezogen. Die Roller lagen offenbar schon Monate oder sogar Jahre im Wasser verteilt, über eine Länge von mehreren hundert Metern. Wie sie in den Fluss gekommen sind, ist noch unklar. Die Polizei ermittelt. Der Schaden liegt bei etwa 20.000 Euro. In Oldenburg und Ammerland kommt es jetzt immer wieder häufiger zu Betrug mit eSIM. Betrüger geben sich als Mobilfunkanbieter aus und fordern per SMS dazu auf, Kundendaten zu bestätigen. So lassen sich eSIMs aktivieren, mit denen sie dann kostenpflichtige Dienste buchen. Die Polizei rät, auf solche SMS nicht zu reagieren und sich bei auffälligen Abbuchungen beim Mobilfunkanbieter zu melden. 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
10: Die Straßen sind frei, aktuell gibt es keine Staus oder Verkehrsbehinderungen in der Region.
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10: Es wird geblitzt. In Bakum auf der Hochelstener Straße, in Kloppenburg auf der Löninger Straße, in Cuxhaven auf dem Strichweg, in Dörtlingen auf der Aschenstädter Straße und in Geestland auf der Fickmühlener Straße. Auch in Oldenburg auf dem Hausbekerweg und im Brogweg, in Süke an der Straße unter den Eichen, in Fisbeck auf der Schneider-Kruger Straße, in Westerholt auf der Auricher Straße und am Rathaus, in Wittmund in Kleinwarfen, in Burhafe auf der Obstädter Straße, in Emden auf der Obhuser Straße, in Hinrichsfehn auf der Oldenburger Straße, in Leer an der Kaserne, in Neudorf an der Schleuse und in Ostermarsch Richtung Norden. 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
13: Die nächste Fähre von Halesee nach Wangerooge fährt um 17.30 Uhr.
14: September fühlt sich heute vielleicht noch ein bisschen nach gerade erst angefangen an, aber die Woche ist schon deutlich weiter. Genau dieser Mix ist eigentlich ziemlich angenehm. Frischer Monat, halbe Woche geschafft, Nachmittag läuft. Hier ist die Nordseewelle Feierabend schon mit dem Chris und weiter geht's mit dem nächsten Hit.

Die offene Aufgabe auf dem Bildschirm sieht wahrscheinlich nicht mehr ganz so sympathisch aus wie heute Morgen, denkt sich wahrscheinlich der ein oder andere, macht aber gar nichts. Ihr seid schon deutlich weiter als heute Morgen. Noch ein bisschen konzentrieren, dann könnt ihr den Abend einläuten. Vorher läuft hier noch Musik und zwar die meiste Musik mit allen aktuellen Hits. Ihr hört die Nordsee-Welle Feierabendshow heute mit dem Chris.

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8: Heute Nachmittag ist es von den Inseln bis nach Oldenburg vielfach bedeckt. Bis zum Abend gibt es örtlich Nieselregen. Vereinzelt ziehen Schauer durch bei 15 bis 20 Grad und leichtem Wind. Derzeit in Sande 20 Grad, Bremen 21 Grad und Borkum 20 Grad. Der Nordseewelle 3-Tage-Trend. Morgen fällt zunächst gebietsweise Regen, später lässt er nach. Örtlich ist es leicht regnerisch und wolkig bei rund 16 Grad am Morgen und bis 22 Grad. Am Freitag ist es zeitweise regnerisch, besonders am Vormittag. Danach lässt der Regen gebietsweise nach. Am Wochenende zeigt es sich überwiegend bedeckt, vereinzelt mit Nieselregen.
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9: Ich bin Philipp Nützig. Schönen guten Tag. Ermittler haben nach dem versuchten Anschlag am Flughafen Leipzig-Halle vor rund 4 Wochen offenbar 2 Verdächtige identifiziert. Dabei soll es sich um einen gebürtigen Russen und einen Mann aus Belarus mit russischem Pass handeln, das berichten WDR und Süddeutsche Zeitung. DNA-Spuren vom Tatort und Hinweise der Nachrichtendienste führen demnach zu den beiden Männern. Festnahmen gab es bislang nicht. Auch die Bundesregierung vermutet ja, dass Russland hinter dem Vorfall steckt. Die Energiebranche fordert nach den Attacken auf 2 Umspannwerke in Deutschland mehr Schutz für die Stromversorgung. Es bräuchte etwa mehr Möglichkeiten bei der Kameraüberwachung. Das ist aber nicht immer so ganz einfach, Finn Riebesel-Freundlieb.
10: Genau, beim Bundesverband der Energie- und Wasserwirtschaft sagte man mir, dass es zum Beispiel kein Problem sei, die eigene Anlage oder das eigene Werk zu überwachen. Schwieriger wird es bei den öffentlichen Bereichen davor. Der BDEW will, dass dafür die Datenschutzregeln angepasst werden. So sollen Kameras auch den öffentlichen Bereich rund um solche Anlagen herum überwachen können. Nach den Attacken auf Umspannwerke in NRW und Brandenburg laufen die Ermittlungen auf Hochtouren. Ob die Fälle zusammenhängen und wer dahinter steckt, das ist noch unklar.
9: Vor allem kleine und mittlere Einkommen sollen profitieren. Das Bundeskabinett hat die Einkommenssteuerreform auf den Weg gebracht. Finanzminister Klingbeil stellt Entlastung von rund 10 Milliarden Euro in den Raum. Finanziert werden soll das Ganze unter anderem über eine Erhöhung der Reichensteuer. Deutsche Landwirte bekommen mehr Hilfen vom Bund. Das hat Landwirtschaftsminister Rainer angesichts der schlechten Erntebilanz für dieses Jahr angekündigt. Unter anderem sollen deutlich höhere zinsgünstige Darlehen für laufende Kosten aufgenommen werden können. Deutschland darf neue Gaskraftwerke bauen. Die EU erlaubt dafür Förderungen von bis zu 35 Milliarden Euro. Die Kraftwerke sollen einspringen, wenn Wind und Sonne gerade nicht genug Strom liefern. Erst mit Erdgas, später dann mit klimaneutralem Wasserstoff. In der ersten Runde im DFB-Pokal hofft der VfL Osnabrück heute auf eine Überraschung. Der Zweitligist empfängt Titelverteidiger FC Bayern. Wir gehen all in, heißt es von den Niedersachsen. Aber die Münchner sind gut drauf, hatten sie doch den Bundesliga-Auftakt gegen Stuttgart klar gewonnen. 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
8: Ihr habt freie Fahrt, derzeit gibt es keine Verkehrsbehinderungen.
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8: Die aktuellen Blitzer bei uns im Nordwesten, auf der A27 bei Langwedel, in Barkum auf der Hochelstener Straße, in Bremen auf der Lüssumer Straße und in Cuxhaven auf dem Strichweg. Geblitzt wird auch in Emsteck auf der Kirchstraße, in Leer auf der Logabiromer Straße, in Oldenburg auf dem Hausbeker Weg, in Wisbeck auf der Schneiderkruger Straße, in Wilhelmshaven am Südstrand und in Wittmund in Kleinwafen. 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
12: Die nächste Fähre von Spiekeroog nach Neuharlinger Sihl fährt um 18 Uhr.
13: 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Um diese Uhrzeit, ganz ehrlich, da darf der Feierabend langsam konkreter werden. Rechner zu, Tasche greifen, vielleicht noch schnell etwas erledigen. Hey, dieser Übergang fühlt sich nach einem Mittwoch ziemlich gut an. Den musikalischen Startschuss, den gibt's direkt jetzt schon hier bei Nordseewelle.

Männer verzichten jetzt auf Dusche und hoffen auf mehr Sex. Nordseewelle Mittwoch mit dem Chris. Duschen, Deo und Parfum. Für einige junge Männer offenbar Geschichte. Beim neuen Internettrend Pheromone Maxing soll der natürliche Körpergeruch beim Dating attraktiver machen. Wissenschaftlich belegt ist das allerdings nicht. Ein menschliches Sexualpheromon wurde bisher nicht nachgewiesen. Ja, ganz schön mutig oder einfach nur ziemlich müffelig. Die hier, die riechen auf jeden Fall sehr gut und auch sehr frisch. Unsere Hits hier bei Nordseewelle. Weiter geht's mit dem nächsten.

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9: Heute am frühen Abend zeigt sich grauer Himmel mit örtlichem Nieselregen oder Schauern. Der Wind weht schwach. Im Moment in Bockhorn 20 Grad, Rastede 17 Grad und Langeoog 20 Grad. Der Nordseewelle 3-Tage-Trend. Morgen fällt zunächst noch Regen, später lässt er vielfach nach. Bei uns im Norden ist es im Binnenland mit 18 bis 23 Grad milder, an Küste und auf den Inseln etwas frischer. Am Freitag zeigt es sich wechselhaft mit zeitweiligem Regen und an der Küste kräftigerem Wind. Zum Wochenende hält sich bedeckt das Wetter mit etwas Nieselregen. Die Temperaturen liegen dann zwischen 14 und 20 Grad.
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10: Ich bin Imme Kasten. Schönen guten Tag. Lebenslange Haft wegen Mordes. Das Landgericht Aurich hat einen 38-Jährigen verurteilt. Er soll Ende Januar in einer Wohnung in Emden einen 55-Jährigen brutal zusammengeschlagen und dann zu Tode getreten haben. Das Opfer starb 2 Tage später im Krankenhaus. Auch die Lebensgefährtin des Mannes wurde angegriffen und dabei verletzt. Dafür bekam der 38-Jährige zusätzlich 1 Jahr und 8 Monate Haft. Das Gericht wertete die Tötung als Mord aus niedrigen Beweggründen. Das Urteil ist noch nicht rechtskräftig. Mitten in der Nacht ist ein Binnenschiff trotz Vollsperrung auf der Hunte bei Oldenburg unterwegs gewesen. Die Wasserschutzpolizei stoppte das Schiff bei Elsfleth. Bei der Kontrolle kam dann heraus, der Schiffsführer durfte das Schiff gar nicht alleine steuern. Erst mit einem Hilfsschiffsführer an Bord durfte das Schiff dann weiter nach Bremen fahren. Gegen den Mann laufen nun mehrere Verfahren. Randalierender Einbrecher in Wilhelmshaven. Ein Mann soll dort laut Polizei in eine Wohnung eingebrochen sein und das fremde Wohnzimmer dann verwüstet haben. Als die Polizei eintraf, versuchte er außerdem, einen Fernseher nach den Beamten zu werfen. Gegen den Mann läuft nun ein Ermittlungsverfahren. 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
9: Die Polizei hat uns zurzeit keine Verkehrsbehinderungen gemeldet. Gute Fahrt.
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9: Das sind die aktuellen Blitzer. Auf der A27 bei Langwedel, in Barkum auf der Hochelstener Straße, in Cuxhaven auf dem Strichweg und in Emsdeck auf der Kirchstraße. Geblitzt wird auch in Oldenburg auf dem Hausbeker Weg, in Fisbeck auf der Schneiderkruger Straße und in Wilhelmshaven am Südstrand. Die aktuellen Staus und Blitzer gibt es auch bei uns auf der Homepage und in der Nordseewelle-App.
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11: Die nächste Fähre von Norderney nach Norddeich fährt um 17:45.
12: Jetzt ist die Zeit gekommen, in der aus was muss ich eigentlich noch machen, langsam was mache ich heute Abend wird. Eine deutlich angenehmere Frage, wie ich finde. Wir begleiten diesen kleinen Wechsel mit Musik. Der nächste Hit, der läuft schon hier bei Nordseewelle.

Die Woche ist inzwischen weit genug, dass man nicht mehr jeden Tag einzeln zählen muss. 2 geschafft, Mittwoch fast durch und morgen geht's dann weiter. Das klingt nach einem ziemlich guten Zeitpunkt, den Feierabend einzuläuten. Und zwar mit dem nächsten Song hier bei Nordsee Welle.

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9: Heute am frühen Abend zeigt sich im Nordwesten grauer Himmel mit örtlichem Nieselregen oder Schauern. Der Wind weht schwach. Aktuell liegen die Temperaturen in Bockhorn bei 20 Grad, in Rastede bei 17 Grad und auf Langeoog bei 20 Grad. Der Nordseewelle 3-Tage-Trend. Morgen fällt zunächst noch Regen, später lässt er vielfach nach. Im Binnenland liegen die Temperaturen bei 18 bis 23 Grad, an der Küste und auf den Inseln ist es etwas frischer. Am Freitag zeigt sich wechselhaftes Wetter mit zeitweiligem Regen und an der Küste kräftigerem Wind. Zum Wochenende ist es bedeckt mit etwas Nieselregen. Die Temperaturen liegen dann zwischen 14 und 20 Grad.
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1: Ich bin Philipp Nützig. Schönen guten Abend. Die Ermittler haben nach dem versuchten Anschlag am Flughafen Leipzig-Halle vor rund 4 Wochen offenbar 2 Verdächtige identifiziert. Das berichten WDR und Süddeutsche Zeitung. Colin Mock mit den Einzelheiten.
2: Dabei soll es sich um einen gebürtigen Russen und einen Mann aus Belarus mit russischem Pass handeln. DNA-Spuren vom Tatort und Hinweise der Nachrichtendienste führten demnach zu den beiden Männern. Festnahmen gab es bislang nicht. Das BKA konnte aber offenbar Ein- und Ausreise teilweise nachverfolgen. Die Bundesregierung macht ja Russland mittlerweile direkt für den versuchten Drohnenanschlag verantwortlich.
1: Nach den Attacken auf die Stromversorgung in NRW und Brandenburg fordern Energieverbände mehr Schutz für Umspannwerke. Es geht dabei unter anderem um mehr Möglichkeiten bei der Kameraüberwachung. Der Bundesverband der Energie- und Wasserwirtschaft will, dass dafür die Datenschutzregeln geändert werden. Kameras sollen dadurch auch den öffentlichen Bereich rund um die Anlagen im Blick behalten können. Die Ermittlungen laufen weiter auf Hochtouren. Ob die Fälle zusammenhängen und wer dahinter steckt, ist noch offen. Bis zu 10 Milliarden Euro Entlastung, die will Finanzminister Klingbeil mit der Einkommenssteuerreform erreichen. Für die gab es jetzt grünes Licht vom Bundeskabinett. Allen voran soll der steuerfreie Betrag beim Einkommen schrittweise steigen. Dafür steigt im Gegenzug die Reichensteuer. Bei den Schüssen auf einem Techno-Festival in der Schweiz hat es sich um einen Amoklauf gehandelt. Da ist sich die Polizei mittlerweile sicher. Die Ermittler gehen auch weiterhin nur von einem Täter aus. Der 43-jährige Verdächtige soll am Sonntagmorgen auf einem Rave um sich geschossen haben. Eine junge Frau starb. Beim Fachkräftemangel gibt es in einigen Bereichen endlich etwas Entspannung. In Metallbearbeitung, IT-Vertrieb und Softwareentwicklung werden wieder genug Leute gefunden. Das zeigen neueste Daten der Bundesagentur für Arbeit. Eng bleibt es dagegen, vor allem in der Pflege, im Gesundheitsbereich, auf dem Bau und im Handwerk. In der ersten Runde im DFB-Pokal hofft der VfL Osnabrück heute auf eine Überraschung. Der Zweitligist empfängt Titelverteidiger FC Bayern. Wir gehen all in, heißt es von den Niedersachsen. Aber die Münchner sind gut drauf, hatten sie doch den Bundesliga-Auftakt gegen Stuttgart klar gewonnen. 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
3: Uns liegen im Moment keine Staus oder Behinderungen vor. Gute Fahrt.
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3: Das sind die aktuellen Blitzer. Auf der A27 bei Langwedel, in Oldenburg auf dem Hausbäcker Weg, in Bakum auf der Hochelsterner Straße und in Emsteck auf der Kirchstraße. Geblitzt wird auch in Wisbeck auf der Schneider-Kruger Straße, in Cuxhaven auf dem Strichweg und in Wilhelmshaven am Südstrand. Die aktuellen Staus und Blitzer gibt es auch bei uns auf der Homepage und in der Nordseewelle-App.
4: Die nächste Fähre von Wangerooge nach Halesiel fährt morgen wieder um 12.30 Uhr.
5: Jetzt können wir es endlich sagen, der Mittwoch ist durch, also zumindest arbeitstechnisch. 2 Arbeitstage geschafft, die Wochenmitte abgehakt und der September hat seinen 2. Tag auch gesammelt. Jetzt darf der Abend langsam übernehmen und das macht bei uns direkt der nächste Hit bei Nordseewelle. Ja.

Die Gen Z will reich sein, aber warum eigentlich? Die Nordseewelle Feierabendshow heute mit dem Chris. Die Jahrgänge zwischen 1997 bis 2012, also die sogenannte Gen Z, will mehr Freizeit und auch mehr Geld. Eine neue Studie zeigt, dass sich auffällig viele junge Menschen wünschen, reich zu sein. Dahinter steckt aber nicht nur Luxus. Viele haben Angst, sich ein Haus oder ein finanziell entspanntes Leben später gar nicht leisten zu können. Work-Life-Balance bitte, aber mit ordentlich Geld auf dem Konto. Von uns gibt's kein Geld auf dem Konto, sondern den nächsten Hit. Hier ist Nordseewelle mit dem Chris.

So, der Feierabendmodus darf langsam hochfahren. Vielleicht wartet zu Hause etwas Gutes zu essen, vielleicht Sport, Freunde oder einfach Ruhe. Was auch immer kommt, Musik an, Arbeit aus und der nächste Hit, der läuft direkt.

Mittwoch geschafft und damit ist das Wochenende jetzt definitiv näher als der Montag. Das ist doch schon mal eine ziemlich schöne Nachricht zum Feierabend. Wir lassen die Musik weiterlaufen und schicken direkt den nächsten Song hinterher. Ihr hört die Feierabendshow hier bei Nordsee Welle mit dem Chris. Ich sag tschüss und bis morgen wieder ab 10.

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8: Ich bin Philipp Nützig. Schönen guten Abend. Ermittler haben nach dem versuchten Anschlag am Flughafen Leipzig-Halle vor rund 4 Wochen offenbar 2 Verdächtige identifiziert. Dabei soll es sich um einen gebürtigen Russen und einen Mann aus Belarus mit russischem Pass handeln, das berichten WDR und Süddeutsche Zeitung. DNA-Spuren vom Tatort und Hinweise der Nachrichtendienste führen demnach zu den beiden Männern. Festnahmen gab es bislang nicht. Auch die Bundesregierung vermutet ja, dass Russland hinter dem Vorfall steckt. Vor allem kleine und mittlere Einkommen sollen profitieren. Das Bundeskabinett hat die Einkommenssteuerreform auf den Weg gebracht. Colin Mock mit den Einzelheiten.
9: Finanzminister Klingbeil stellt Entlastungen von insgesamt rund 10 Milliarden Euro in den Raum. Allen voran soll der steuerfreie Betrag beim Einkommen schrittweise steigen. Finanziert werden soll das Ganze unter anderem über eine Erhöhung der Reichensteuer. Die Reform soll ab dem kommenden Jahr greifen. Vorab hatte es noch Streit um die Reform gegeben. CDU-Wirtschaftsministerin Reiche hatte sie eine inflationsbedingte heimliche Steuererhöhung genannt. Klingbeil riet ihr, besser ihre eigenen Hausaufgaben zu machen.
8: Die Energiebranche fordert nach den Attacken auf 2 Umspannwerke in Deutschland mehr Schutz für die Stromversorgung. Der Bundesverband der Energie- und Wasserwirtschaft will, dass dafür die Datenschutzregeln angepasst werden. So sollen Kameras auch den öffentlichen Bereich rund um solche Anlagen herum überwachen können. Die deutsche Wirtschaft erholt sich in diesem Jahr offenbar besser als gedacht. Das Deutsche Institut für Wirtschaftsforschung rechnet jetzt mit 1,2% Wachstum statt bisher 0,5%. Grund dafür ist vor allem der starke Außenhandel. Mehr Geld für Niedersachsens Beamte. Das Kabinett will die Bezüge anheben und das Weihnachtsgeld auf 1.200 Euro erhöhen. Auch die Kinderzuschläge steigen. Ab März kommenden Jahres gibt's weitere 2,5% mehr. Beamtenbund und Polizeigewerkschaft kritisieren die Pläne als nicht ausreichend. Titelverteidiger FC Bayern greift heute in den DFB-Pokal ein. Am Abend müssen die Münchner zu ihrem Erstrundenspiel bei Zweitligist VfL Osnabrück ran. Die Niedersachsen hoffen auf eine Überraschung, ähnlich wie 1978. Da hatten sie den Bayern schon mal im Pokal ein Bein gestellt. 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
3: Ich bin Philipp Nützig. Schönen guten Abend. Die Ermittler haben nach dem versuchten Anschlag am Flughafen Leipzig-Halle vor rund 4 Wochen offenbar 2 Verdächtige identifiziert. Das berichten WDR und Süddeutsche Zeitung. Colin Mock mit den Einzelheiten.
4: Dabei soll es sich um einen gebürtigen Russen und einen Mann aus Belarus mit russischem Pass handeln. DNA-Spuren vom Tatort und Hinweise der Nachrichtendienste führten demnach zu den beiden Männern. Festnahmen gab es bislang nicht. Das BKA konnte aber offenbar Ein- und Ausreise teilweise nachverfolgen. Die Bundesregierung macht ja Russland mittlerweile direkt für den versuchten Drohnenanschlag verantwortlich.
3: Nach den Attacken auf die Stromversorgung in NRW und Brandenburg fordern Energieverbände, dass Umspannwerke besser geschützt werden. Dabei geht es etwa um mehr Möglichkeiten bei der Kameraüberwachung. Die Ermittlungen laufen unterdessen auf Hochtouren. Ob die Fälle zusammenhängen und wer dahinter steckt, ist noch offen. Bis zu 10 Milliarden Euro Entlastung, vor allem für kleine und mittlere Einkommen. Die will Finanzminister Klingbeil mit der Einkommenssteuerreform erreichen. Für die gab es jetzt grünes Licht vom Bundeskabinett. Allen voran soll der steuerfreie Betrag beim Einkommen schrittweise steigen. Außerdem wird auch das Kindergeld erhöht. Finanziert wird der Plan größtenteils über eine Erhöhung der Reichensteuer. Dazu sagte Klingbeil:
5: Das trägt zu mehr Gerechtigkeit bei, dass starke Schultern mehr tragen und gerade in diesen Zeiten, die wahnsinnig anstrengend sind, wo wir alle auch die Belastung spüren, ist es, glaube ich, nochmal ein wichtiges Zeichen auch der Fairness.
3: Die Reform soll im kommenden Jahr in Kraft treten. Trockenheit, Futterknappheit und gestiegene Kosten. Landwirte sind aktuell unter Druck. Das zeigt auch die Erntebilanz 2026. Die fällt so bedenklich aus, dass Landwirtschaftsminister Rainer weitere Finanzhilfen angekündigt hat. Landwirte sollen vor allem einfacher, mehr zinsgünstige Darlehen bekommen, um Kosten zu decken. In der ersten Runde im DFB-Pokal hofft der VfL Osnabrück heute auf eine Überraschung. Der Zweitligist empfängt Titelverteidiger FC Bayern. Wir gehen all in, heißt es von den Niedersachsen. Aber die Münchner sind gut drauf, hatten sie doch den Bundesliga-Auftakt gegen Stuttgart klar gewonnen. 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
1: Ich bin Philipp Nützig. Schönen guten Abend. Ermittler haben nach dem versuchten Anschlag am Flughafen Leipzig-Halle vor rund 4 Wochen offenbar 2 Verdächtige identifiziert. Dabei soll es sich um einen gebürtigen Russen und einen Mann aus Belarus mit russischem Pass handeln, das berichten WDR und Süddeutsche Zeitung. DNA-Spuren vom Tatort und Hinweise der Nachrichtendienste führen demnach zu den beiden Männern. Festnahmen gab es bislang nicht. Auch die Bundesregierung vermutet ja, dass Russland hinter dem Vorfall steckt. Die Energiebranche fordert nach den Attacken auf 2 Umspannwerke in Deutschland mehr Schutz für die Stromversorgung. Es bräuchte etwa mehr Möglichkeiten bei der Kameraüberwachung. Das ist aber nicht immer so ganz einfach, Finn Riebesel-Freundlieb.
2: Genau, beim Bundesverband der Energie- und Wasserwirtschaft sagte man mir, dass es zum Beispiel kein Problem sei, die eigene Anlage oder das eigene Werk zu überwachen. Schwieriger wird es bei den öffentlichen Bereichen davor. Der BDEW will, dass dafür die Datenschutzregeln angepasst werden. So sollen Kameras auch den öffentlichen Bereich rund um solche Anlagen herum überwachen können. Nach den Attacken auf Umspannwerke in NRW und Brandenburg laufen die Ermittlungen auf Hochtouren. Ob die Fälle zusammenhängen und wer dahinter steckt, das ist noch unklar.
1: Bis zu 10 Milliarden Euro Entlastung, die will Finanzminister Klingbeil mit der Einkommenssteuerreform erreichen. Für die gab es jetzt grünes Licht vom Bundeskabinett. Allen voran soll der steuerfreie Betrag beim Einkommen schrittweise steigen. Dafür steigt im Gegenzug die Reichensteuer. Bei den Schüssen auf einem Techno-Festival in der Schweiz hat es sich um einen Amoklauf gehandelt. Da ist sich die Polizei mittlerweile sicher. Die Ermittler gehen auch weiterhin nur von einem Täter aus. Der 43-jährige Verdächtige soll am Sonntagmorgen auf einem Rave um sich geschossen haben. Eine junge Frau starb. Deutschland darf neue Gaskraftwerke bauen. Die EU erlaubt dafür Förderungen von bis zu 35 Milliarden Euro. Die Kraftwerke sollen einspringen, wenn Wind und Sonne gerade nicht genug Strom liefern. Erst mit Erdgas, später dann mit klimaneutralem Wasserstoff. 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
1: Ich bin Anna Löwer. Schönen guten Abend. Die Ermittler haben nach dem versuchten Anschlag am Flughafen Leipzig-Halle vor rund 4 Wochen offenbar 2 Verdächtige identifiziert. Das berichten WDR und Süddeutsche Zeitung. Colin Mock mit den Einzelheiten.
2: Dabei soll es sich um einen gebürtigen Russen und einen Mann aus Belarus mit russischem Pass handeln. DNA-Spuren vom Tatort und Hinweise der Nachrichtendienste führten demnach zu den beiden Männern. Festnahmen gab es bislang nicht. Das BKA konnte aber offenbar Ein- und Ausreise teilweise nachverfolgen. Die Bundesregierung macht ja Russland mittlerweile direkt für den versuchten Drohnenanschlag verantwortlich.
1: Nach den Attacken auf die Stromversorgung in NRW und Brandenburg fordern Energieverbände mehr Schutz für Umspannwerke. Es geht dabei unter anderem um mehr Möglichkeiten bei der Kameraüberwachung. Der Bundesverband der Energie- und Wasserwirtschaft will, dass dafür die Datenschutzregeln geändert werden. Kameras sollen dadurch auch den öffentlichen Bereich rund um die Anlagen im Blick haben können. Die Ermittlungen laufen weiter auf Hochtouren. Ob die Fälle zusammenhängen oder wer dahinter steckt, ist noch offen. Trockenheit, Futterknappheit, gestiegene Kosten. Landwirte sind aktuell unter Druck. Das zeigt auch die Erntebilanz für 2026. Die fällt so bedenklich aus, dass Landwirtschaftsminister Rainer weitere Finanzhilfen angekündigt hat. Landwirte sollen vor allem einfacher an zinsgünstige Darlehen kommen, um Kosten zu decken. Die deutsche Wirtschaft erholt sich in diesem Jahr offenbar besser als gedacht. Das Deutsche Institut für Wirtschaftsforschung rechnet jetzt mit 1,2% Wachstum statt bisher mit 0,5%. Grund dafür ist vor allem der starke Außenhandel. Eine Woche nach der Flutkatastrophe im Himalaya werden weiter tausende Menschen vermisst. Die Zahl der Toten ist mittlerweile auf über 1200 gestiegen. Hunderte Menschen haben jetzt auch DNA-Proben abgegeben, in der Hoffnung, so ihre Angehörigen identifizieren zu können. 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
2: Ich bin Anna Löwer. Schönen guten Abend. Die Ermittler haben nach dem versuchten Anschlag am Flughafen Leipzig-Halle vor rund 4 Wochen offenbar 2 Verdächtige identifiziert. Dabei soll es sich um einen gebürtigen Russen und einen Mann aus Belarus mit russischem Pass handeln, berichten WDR und Süddeutsche Zeitung. DNA-Spuren vom Tatort und Hinweise der Nachrichtendienste führen demnach zu den beiden Männern. Festnahmen gab es bislang nicht. Auch die Bundesregierung vermutet ja, dass Russland hinter dem Vorfall steckt. Die Energiebranche fordert nach den Attacken auf 2 Umspannwerke in Deutschland mehr Schutz für die Stromversorgung. Es bräuchte etwa mehr Möglichkeiten bei der Kameraüberwachung. Das ist aber nicht immer ganz so einfach. Finn Riebesel-Freundlieb.
3: Genau, beim Bundesverband der Energie- und Wasserwirtschaft sagte man mir, dass es zum Beispiel kein Problem sei, die eigene Anlage oder das eigene Werk zu überwachen. Schwieriger wird es bei den öffentlichen Bereichen davor. Der BDEW will, dass dafür die Datenschutzregeln angepasst werden. So sollen Kameras auch den öffentlichen Bereich rund um solche Anlagen herum überwachen können. Nach den Attacken auf Umspannwerke in NRW und Brandenburg laufen die Ermittlungen auf Hochtouren. Ob die Fälle zusammenhängen und wer dahinter steckt, das ist noch unklar.
2: Deutsche Landwirte bekommen mehr Hilfen vom Bund. Das hat Landwirtschaftsminister Rainer angesichts der schlechten Erntebilanz für dieses Jahr angekündigt. Unter anderem sollen deutlich höhere zinsgünstige Darlehen für laufende Kosten aufgenommen werden können. Vor allem kleine und mittlere Einkommen sollen profitieren. Das Bundeskabinett hat die Einkommenssteuerreform auf den Weg gebracht. Finanzminister Klingbeil stellt Entlastungen von rund 10 Milliarden Euro in den Raum. Finanziert werden soll das Ganze unter anderem über eine Erhöhung der Reichensteuer. Deutschland darf neue Gaskraftwerke bauen. Die EU erlaubt dafür Förderungen von bis zu 35 Milliarden Euro. Die Kraftwerke sollen einspringen, wenn Wind und Sonne gerade nicht genug Strom liefern. Erst mit Erdgas, dann später mit klimaneutralem Wasserstoff. Titelverteidiger FC Bayern München hat Osnabrück aus dem DFB-Pokal geworfen. Beim Zweitligisten gewannen die Bayern mit 4:1. 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
1: Ich bin Anna Löwer. Schönen guten Abend. Die Ermittler haben nach dem versuchten Anschlag am Flughafen Leipzig-Halle vor rund 4 Wochen offenbar 2 Verdächtige identifiziert. Das berichten WDR und Süddeutsche Zeitung. Colin Mock mit den Einzelheiten.
2: Dabei soll es sich um einen gebürtigen Russen und einen Mann aus Belarus mit russischem Pass handeln. DNA-Spuren vom Tatort und Hinweise der Nachrichtendienste führten demnach zu den beiden Männern. Festnahmen gab es bislang nicht. Das BKA konnte aber offenbar Ein- und Ausreise teilweise nachverfolgen. Die Bundesregierung macht ja Russland mittlerweile direkt für den versuchten Drohnenanschlag verantwortlich.
1: Nach den Attacken auf die Stromversorgung in NRW und Brandenburg fordern Energieverbände mehr Schutz für Umspannwerke. Es geht dabei unter anderem um mehr Möglichkeiten bei der Kameraüberwachung. Der Bundesverband der Energie- und Wasserwirtschaft will, dass dafür die Datenschutzregeln geändert werden. Kameras sollen dadurch auch den öffentlichen Bereich rund um die Anlagen im Blick haben können. Die Ermittlungen laufen weiter auf Hochtouren. Ob die Fälle zusammenhängen oder wer dahinter steckt, ist noch offen. Bis zu 10 Milliarden Euro Entlastungen, vor allem für kleinere und mittlere Einkommen, die will Finanzminister Klingbeil mit der Einkommenssteuerreform erreichen. Für die gab es jetzt grünes Licht vom Bundeskabinett. Allen voran soll der steuerfreie Betrag beim Einkommen schrittweise steigen. Außerdem wird auch das Kindergeld erhöht. Finanziert wird der Plan größtenteils über eine Erhöhung der Reichensteuer. Die Reform soll im kommenden Jahr in Kraft treten. Deutschland darf neue Gaskraftwerke bauen. Die EU erlaubt dafür Förderungen von bis zu 35 Milliarden Euro. Die Kraftwerke sollen einspringen, wenn Wind und Sonne gerade nicht genug Strom liefern. Erst mit Erdgas, dann später mit klimaneutralem Wasserstoff. Der FC Bayern München steht in der 2. Runde des DFB-Pokals. Die Bayern gewannen bei Zweitligist VfL Osnabrück mit 4:1. 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
1: Ich bin Anna Löwer. Die Ermittler haben nach dem versuchten Anschlag am Flughafen Leipzig-Halle vor rund 4 Wochen offenbar 2 Verdächtige identifiziert. Dabei soll es sich um einen gebürtigen Russen und einen Mann aus Belarus mit russischem Pass handeln, berichten WDR und Süddeutsche Zeitung. DNA-Spuren vom Tatort und Hinweise der Nachrichtendienste führen demnach zu den beiden Männern. Festnahmen gab es bislang nicht. Auch die Bundesregierung vermutet ja, dass Russland hinter dem Vorfall steckt. Die Energiebranche fordert nach den Attacken auf 2 Umspannwerke in Deutschland mehr Schutz für die Stromversorgung. Es bräuchte etwa mehr Möglichkeiten bei der Kameraüberwachung. Das ist aber nicht immer ganz so einfach. Finn Riebesel-Freundlieb.
2: Genau, beim Bundesverband der Energie- und Wasserwirtschaft sagte man mir, dass es zum Beispiel kein Problem sei, die eigene Anlage oder das eigene Werk zu überwachen. Schwieriger wird es bei den öffentlichen Bereichen davor. Der BDEW will, dass dafür die Datenschutzregeln angepasst werden. So sollen Kameras auch den öffentlichen Bereich rund um solche Anlagen herum überwachen können. Nach den Attacken auf Umspannwerke in NRW und Brandenburg laufen die Ermittlungen auf Hochtouren. Ob die Fälle zusammenhängen und wer dahinter steckt, das ist noch unklar.
1: Deutsche Landwirte bekommen mehr Hilfen vom Bund. Das hat Landwirtschaftsminister Rainer angesichts der schlechten Erntebilanz für dieses Jahr angekündigt. Unter anderem sollen deutlich höhere zinsgünstige Darlehen für laufende Kosten aufgenommen werden können. Vor allem kleine und mittlere Einkommen sollen profitieren. Das Bundeskabinett hat die Einkommenssteuerreform auf den Weg gebracht. Finanzminister Klingbeil stellt Entlastungen von rund 10 Milliarden Euro in den Raum. Finanziert werden soll das Ganze unter anderem über eine Erhöhung der Reichensteuer. Deutschland darf neue Gaskraftwerke bauen. Die EU erlaubt dafür Förderungen von bis zu 35 Milliarden Euro. Die Kraftwerke sollen einspringen, wenn Wind und Sonne gerade nicht genug Strom liefern. Erst mit Erdgas, dann später mit klimaneutralem Wasserstoff. Titelverteidiger FC Bayern München hat Osnabrück aus dem DFB-Pokal geworfen. Beim Zweitligisten gewannen die Bayern mit 4:1. 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
1: Ich bin Anna Löwer. Die Ermittler haben nach dem versuchten Anschlag am Flughafen Leipzig-Halle vor rund 4 Wochen offenbar 2 Verdächtige identifiziert. Das berichten WDR und Süddeutsche Zeitung. Colin Mock mit den Einzelheiten.
2: Dabei soll es sich um einen gebürtigen Russen und einen Mann aus Belarus mit russischem Pass handeln. DNA-Spuren vom Tatort und Hinweise der Nachrichtendienste führten demnach zu den beiden Männern. Festnahmen gab es bislang nicht. Das BKA konnte aber offenbar Ein- und Ausreise teilweise nachverfolgen. Die Bundesregierung macht ja Russland mittlerweile direkt für den versuchten Drohnenanschlag verantwortlich.
1: Nach den Attacken auf die Stromversorgung in NRW und Brandenburg fordern Energieverbände mehr Schutz für Umspannwerke. Es geht dabei unter anderem um mehr Möglichkeiten bei der Kameraüberwachung. Der Bundesverband der Energie- und Wasserwirtschaft will, dass dafür die Datenschutzregeln geändert werden. Kameras sollen dadurch auch den öffentlichen Bereich rund um die Anlagen im Blick haben können. Die Ermittlungen laufen weiter auf Hochtouren. Ob die Fälle zusammenhängen oder wer dahinter steckt, ist noch offen. Heeresinspekteur Christian Freuding fordert mehr Tempo bei der Reform der Bundeswehr. Dem Redaktionsnetzwerk Deutschland sagte er, Deutschland müsse dringend seine militärischen Kapazitäten erhöhen. Mit Blick auf Russland warnte Freuding, der Feind warte nicht auf die Fertigmeldung Deutschlands. Bis zu 10 Milliarden Euro Entlastungen, die will Finanzminister Klingbeil mit der Einkommenssteuerreform erreichen. Für die gab es jetzt grünes Licht vom Bundeskabinett. Allen voran soll der steuerfreie Betrag beim Einkommen schrittweise steigen. Dafür steigt im Gegenzug die Reichensteuer. Deutschland darf neue Gaskraftwerke bauen. Die EU erlaubt dafür Förderungen von bis zu 35 Milliarden Euro. Die Kraftwerke sollen einspringen, wenn Wind und Sonne gerade nicht genug Strom liefern. Erst mit Erdgas, dann später mit klimaneutralem Wasserstoff. Der FC Bayern München steht in der 2. Runde des DFB-Pokals. Die Bayern gewannen bei Zweitligist VfL Osnabrück mit 4:1. 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